0: Schrottimmobilien an Menschen aus Osteuropa vermieten und ihnen große Teile der Sozialleistungen abknöpfen. Auch Schwarzarbeit soll härter bekämpft werden. Wieder ein Drohnenvorfall an einem deutschen Flughafen. Am Hauptstadt-Airport Berlin-Brandenburg war ein solches Objekt am Abend gesichtet worden. Laut Bundespolizei wurde daraufhin der Flugbetrieb kurzzeitig komplett eingestellt. Flugzeuge wurden deshalb umgeleitet. Putin bekommt die große Weltbühne angeboten. Die USA haben den russischen Präsidenten zum G20-Gipfel eingeladen. Er findet im Dezember in Miami statt. Der ukrainische Präsident Zelensky hat sich bereit erklärt, Putin beim G20-Gipfel zu treffen. Aus dem Kreml heißt es, das sei unmöglich. Für Deutschlands neuen Fußball-Bundestrainer geht's heute so richtig los. Jürgen Klopp hat sein erstes Spiel. In der Nations League geht es auswärts gegen die Niederlande. Klopp sagt, jetzt müssen Ergebnisse her. Das Team versucht aber unter all dem Druck trotzdem Spaß zu haben. Im Tor steht heute Marc-André Ter Stegen. Er sagt zum Start unter dem neuen Trainer.
1: Ja, für mich ist es einfach so, dass ich mich freue auf die Situation, dass wir einen großartigen Start haben gegen tollen Gegner und hoffentlich dann auch unter ihm eine sehr, sehr erfolgreiche Zeit. Das würde ich mir für ihn wünschen, für uns wünschen, für Fußball Deutschland wünschen.
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1: Im Studio Dirk Justes. Der Aktionsplan der Bundesregierung gegen Sozialmissbrauch hat unterschiedliche Reaktionen ausgelöst. Sozialverbände kritisieren, dass Menschen wegen ihrer Herkunft unter Generalverdacht gestellt werden könnten. Lob kommt dagegen von den Kommunen. Die Gelsenkirchener Oberbürgermeisterin Andrea Henze sagt in der ARD:
2: Viele dieser Punkte, das sind Herausforderungen aus Gelsenkirchen und das sind Forderungen aus Gelsenkirchen heraus, wo wir deutlich gemacht haben, dass eine bessere Zusammenarbeit, ein koordinierteres Vorgehen ganz einfach Sozialleistungsmissbrauch verhindern kann.
1: Bei dem Plan geht es etwa gegen professionelle Banden, die Schrottimmobilien an Menschen aus Osteuropa vermieten und ihnen Sozialleistungen abknöpfen. Olympische Spiele wird es vorerst nicht in der Hauptstadt geben. Laut Medienberichten zieht Berlin seine Bewerbung zurück. Am Ende war der Widerstand in der Stadt zu groß und auch das Konzept kam nicht so gut an. Am Samstag entscheidet sich, ob München oder die Rhein-Ruhr-Region international antreten soll. Der verurteilte Windkraftbetrüger Hendrik Holt ist in Dubai gefasst worden. Ende August hat er sich bei einem Freigang abgesetzt. Die Staatsanwaltschaft Osnabrück bestätigt die Festnahme. Wegen eines neuen Abkommens könnte Holt nun nach Deutschland ausgeliefert werden. Vergewaltigungen sollen in Zukunft deutlich härter bestraft werden, wenn dabei K.O.-Tropfen eingesetzt werden. Der Bundestag hat sich mit einem entsprechenden Gesetzentwurf beschäftigt. Das Ganze wird dann so behandelt, als würde das Opfer mit einer Waffe bedroht werden. Die Mindeststrafe soll auf 5 Jahre steigen. Heute wird es ernst für Jürgen Klopp. Er hat am Abend sein erstes Länderspiel als neuer Bundestrainer. In Amsterdam spielt das DFB-Team in der Nations League gegen die Niederlande. Das Duell hat in der Fußballgeschichte immer wieder für besondere Brisanz gesorgt. Klopp sagt dazu:
3: Ich habe wahrscheinlich die meisten davon gesehen, dieser historischen Duelle. Und deshalb weiß ich schon, was da drin steckt in dem Spiel. Und wenn wir überhaupt eine Chance haben wollen, dann müssen wir uns wirklich als richtiges, also wenn man so will, auch, wir sind ja nun mal Nachbarländer, kann man sie auch als Derby sehen, als Derby annehmen.
1: Los geht's um 20.45 Uhr.
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1: Im Studio Dirk Justes, schönen guten Morgen. Kurz vor der Entscheidung, wer für Deutschland ins Olympiarennen gehen soll, zieht Berlin seine Bewerbung zurück. Das berichten mehrere Medien. Fabian Hoffmann hat die Infos.
2: Die Chancen für die Hauptstadt und ihre Partner hatten sich zuletzt verschlechtert. Wahlsiegerin Elif Eralp von der Linken sprach sich gegen Olympia aus und in einem Ranking der Konzepte landete Berlin auf dem letzten Platz. Im Rennen sind jetzt noch München und die Rhein-Ruhr-Region. Am Samstag entscheiden die Mitglieder des Deutschen Olympischen Sportbundes, wer für Deutschland auf internationaler Ebene für die Spiele 2036, 40 oder 44 antreten soll.
1: Für den Aktionsplan der Bundesregierung gegen Sozialmissbrauch gibt es Lob und Kritik. Während Städte und Landkreise die Pläne begrüßen, hält sich die Begeisterung bei Sozialverbänden eher in Grenzen. Dazu sagt Katja Kipping, Geschäftsführerin des Paritätischen Gesamtverbandes im Ersten.
3: Wir sehen hier eine Gefahr, dass am Ende vor allen Dingen die Opfer von organisierten Sozialleistungsmissbrauch noch mal eins obendrauf kriegen.
1: Unter anderem geht es bei dem Aktionsplan gegen professionelle Banden, die Schrottimmobilien an Menschen aus Osteuropa vermieten und ihnen große Teile der Sozialleistungen abknöpfen. Wieder ein Drohnenvorfall an einem deutschen Flughafen. Am Hauptstadt-Airport Berlin-Brandenburg war ein solches Objekt am Abend gesichtet worden. Laut Bundespolizei wurde daraufhin der Flugbetrieb kurzzeitig komplett eingestellt. Flugzeuge wurden deshalb umgeleitet. Chinas Präsident Xi ist zu einem dreitägigen Staatsbesuch in den USA angekommen. Präsident Trump empfing ihn persönlich an einem Militärflughafen bei Washington. Heute sprechen beide im Weißen Haus über Handel, Irankrieg und künstliche Intelligenz. Für Deutschlands neuen Fußball-Bundestrainer geht's heute so richtig los. Jürgen Klopp hat sein erstes Spiel. In der Nations League geht es auswärts gegen die Niederlande. Klopp sagt, jetzt müssen Ergebnisse her. Das Team versucht aber unter all dem Druck trotzdem Spaß zu haben.
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0: 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Es ist 5 Uhr. 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
1: Im Studio Dirk Jostes, schönen guten Morgen. Der Aktionsplan der Bundesregierung gegen Sozialmissbrauch hat unterschiedliche Reaktionen ausgelöst. Sozialverbände kritisieren, dass Menschen wegen ihrer Herkunft unter Generalverdacht gestellt werden könnten. Lob kommt dagegen von den Kommunen. Die Gelsenkirchener Oberbürgermeisterin Andrea Henze sagt in der ARD:
2: Viele dieser Punkte, das sind Herausforderungen aus Gelsenkirchen und das sind Forderungen aus Gelsenkirchen heraus, wo wir deutlich gemacht haben, dass eine bessere Zusammenarbeit, ein koordinierteres Vorgehen ganz einfach Sozialleistungsmissbrauch verhindern kann.
1: Bei dem Plan geht es etwa gegen professionelle Banden, die Schrottimmobilien an Menschen aus Osteuropa vermieten und ihnen Sozialleistungen abknöpfen. Olympische Spiele wird es vorerst nicht in der Hauptstadt geben. Laut Medienberichten zieht Berlin seine Bewerbung zurück. Am Ende war der Widerstand in der Stadt zu groß und auch das Konzept kam nicht so gut an. Am Samstag entscheidet sich, ob München oder die Rhein-Ruhr-Region international antreten soll. Wieder Drohnenalarm an einem deutschen Flughafen. Am Airport Berlin-Brandenburg wurde deshalb der Flugbetrieb am Abend kurzzeitig gestoppt. Zuvor war eine Drohne über dem Gelände gesichtet worden, heißt es von der Bundespolizei. Nach rund 45 Minuten liefen Starts und Landungen wieder. Putin bekommt die große Weltbühne angeboten. Die USA haben den russischen Präsidenten zum G20-Gipfel eingeladen. Er findet im Dezember in Miami statt. Der ukrainische Präsident Zelensky hat sich bereit erklärt, Putin beim G20-Gipfel zu treffen. Aus dem Kreml heißt es, das sei unmöglich. Heute wird es ernst für Jürgen Klopp. Er hat am Abend sein erstes Länderspiel als neuer Bundestrainer. In Amsterdam spielt das DFB-Team in der Nations League gegen die Niederlande. Das Duell hat in der Fußballgeschichte immer wieder für besondere Brisanz gesorgt. Klopp sagt dazu:
3: Ich habe wahrscheinlich die meisten davon gesehen, dieser historischen Duelle. Und deshalb weiß ich schon, was da drin steckt in dem Spiel. Und wenn wir überhaupt eine Chance haben wollen, dann müssen wir es wirklich als richtiges, also wenn man so will, auch, wir sind ja nun mal Nachbarländer, kann man sie auch als Derby sehen, als Derby annehmen.
1: Los geht's um 20.45 Uhr.
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2: Im Studio Sönke Röhling. Schönen guten Morgen. Kurz vor der Entscheidung, wer für Deutschland ins Olympiarennen gehen soll, zieht Berlin seine Bewerbung zurück. Das berichten mehrere Medien. Fabian Hoffmann mit den Einzelheiten.
3: Die Chancen für die Hauptstadt und ihre Partner hatten sich zuletzt verschlechtert. Wahlsiegerin Elif Erhalb von der Linken sprach sich gegen Olympia aus und in einem Ranking der Konzepte landete Berlin auf dem letzten Platz. Im Rennen sind jetzt noch München und die Rhein-Ruhr-Region. Am Samstag entscheiden die Mitglieder des Deutschen Olympischen Sportbundes, wer für Deutschland auf internationaler Ebene für die Spiele 2036, 40 oder 44 antreten soll.
2: Der Aktionsplan der Bundesregierung gegen Sozialmissbrauch hat unterschiedliche Reaktionen ausgelöst. Sozialverbände kritisieren, dass Menschen wegen ihrer Herkunft unter Generalverdacht gestellt werden könnten. Lob kommt dagegen von den Kommunen. Die Gelsenkirchener Oberbürgermeisterin Andrea Henze sagt in der ARD.
4: Viele dieser Punkte, das sind Herausforderungen aus Gelsenkirchen und das sind Forderungen aus Gelsenkirchen heraus, wo wir deutlich gemacht haben, dass eine bessere Zusammenarbeit, ein koordinierteres Vorgehen ganz einfach Sozialleistungsmissbrauch verhindern kann.
2: Bei dem Plan geht es etwa gegen professionelle Banden, die Schrottimmobilien an Menschen aus Osteuropa vermieten und ihnen Sozialleistungen abknüpfen. Wieder ein Drohnenvorfall an einem deutschen Flughafen. Am Hauptstadt-Airport Berlin-Brandenburg war ein solches Objekt am Abend gesichtet worden. Laut Bundespolizei wurde daraufhin der Flugbetrieb kurzzeitig komplett eingestellt. Flugzeuge wurden umgeleitet. Die deutsche Wirtschaft soll in diesem Jahr wieder kräftiger wachsen. Führende Institute rechnen mit bis zu 1,4% plus. Gründe dafür sind mehr Exporte und höhere Staatsausgaben. Auch die Folgen des Irankriegs fallen weniger schwer aus als befürchtet. Die Prognose kommt offiziell am Vormittag raus. Der frühere Hollywood-Produzent Harvey Weinstein muss für 15 Jahre ins Gefängnis. Das hat ein New Yorker Gericht jetzt verkündet. Im konkreten Fall ging es um den Missbrauch einer Produktionsassistentin. Insgesamt hatten mehr als 80 Frauen Weinstein Übergriffe oder Vergewaltigung vorgeworfen.
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5: 6:02 geht ab mit der A2 Richtung Hannover. Zwischen Kreuz Magdeburg und Irxleben Stop and Go. 10 Minuten Nerv, Nerv, Nerv, dann habt ihr's. Dadurch aber auch stockend von der A14 zur A2 Richtung Hannover. A7 Richtung Kassel. Zwischen Dreieck Hannover Süd und Hildesheim-Drispenstedt. Da steht ein defekter LKW in der Baustelle, da klemmt's eine Runde. Und Klemmer können sein fürs Portemonnaie, die Blitzer. A2 Richtung Berlin. Hinter Aller Ingersleben und Hörerstädte Buckautal. A9 Richtung Berlin. Hörerstädte Köln. A9 Richtung München zwischen Niemeck und Kleinmarzens. A14 Richtung Magdeburg zwischen Wandsleben und Magdeburg-Stadtfeld. B79 Hessen beidseitig. Mehr haben wir noch nicht. Wenn ihr was habt, anrufen. Kostenfrei. Die Rockline 0800 1640 640. Oder WhatsApp. Die Info ist rockland.fm. Euch eine gute und sichere Fahrt.
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5: Wolkig, immer mit Schauern garniert und gespickt und gewürzt. 18 Grad, die windigen Werte, schon ein herbstlicher Tag. Der sagt, hey, ich bin Herbst, ich bin da. Ne? Keindorf bei Ettingen, 13 Grad im Moment. Was macht der Herbst morgen? Trendtechnisch erst wolkig, dann wird's aber immer freundlicher und trockener und auch wieder wärmer, 20 Grad. Und der weitere Trend, Wochenende, Sonne, Sonne, Sonne. 24, 25 Grad, läuft doch, geht doch.
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6: Wo laufen Sie denn heute?
5: Heute Abend laufen Sie in Amsterdam. Und hoffentlich laufen Sie so, dass Sie besser laufen, als die anderen laufen. Welche Läufer ich da meine? Ich sag's euch. Erstmal laufen Journey und Billy Idol. Ich lauf mit Ted Stanelski. Hallo.
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0: größten Rocksongs aller Zeiten. Und es betritt das Land. Jürgen der Erste, King Klopp, Herrscher über Fußball Deutschland. Und heute Abend geht es zum ersten Mal aufs Schlachtfeld, aufs Fußballfeld. Ne? Gegner ausgerechnet die Niederlande, ein ewiger Klassiker, auch für Jürgen. Ne?
1: Ich habe wahrscheinlich die meisten davon gesehen, dieser historischen Duelle. Und deshalb weiß ich schon, was da drin steckt in dem Spiel. Und wenn wir überhaupt eine Chance haben wollen, dann müssen wir es wirklich als richtiges, also wenn man so will, auch, wir sehen ja nun mal Nachbarländer, kann man sie auch als Derby sehen, als Derby annehmen.
0: Das ist ein Derby, das müssen wir annehmen. Und wie schätzt du die Holländer ein?
2: Brettschlager Gegner, neuer Trainer. Das Gute ist, wir haben wirklich beide identische Situationen. Die haben sie montags getroffen und spielen am Donnerstag. Und der Trainer kennt die Mannschaft aus dem Fernsehen. So, ich kenne mehr Spieler persönlich von Holland als Xavi. Ob das ein Vorteil ist, weiß ich nicht, aber ein Fakt ist es trotzdem.
0: Unser Trainer, Jürgen Klopp, er kennt mehr davon. Und wir kennen sowieso mehr Holland, oder? Hallo, Pommes, Frikandel, Matjes, Poffertjes, Pannekoeken, ja. Und die größten Rocksongs aller Zeiten, die haben die da auch. Jetzt kommen Billy Talent und Saga. Das ist

0: 20 Phase rein. Die ist verdammt kurz, aber die ist verdammt geil, weil es ist die Aufregungsphase. Fußball-Deutschland hat die Latte der Hoffnung hochgelegt. Ne? Jürgen der Erste, King Klopp, soll's richten. Er soll unseren Fußball wieder aus den tiefen Tälern der Misere führen. Er sagt selber, naja, in 1-2 Trainingseinheiten geht das nicht so wirklich. Ne? Ein bisschen Zeit brauchen wir da schon, aber heute Abend die erste Stunde der Wahrheit, vielmehr 90 Minuten der Wahrheit, Deutschland gegen die Niederlande. Klassiker, gespielt in Amsterdam. Anstoß 20.45 Uhr und Fußball-Deutschland hört da genau hin. Aber ihr seid auch gut drauf, ne?
1: Ich hoffe mal, dass das mit ihm besser wird. Ich vertraue da schon so ein bisschen auf seine Fähigkeiten. Ich
2: denke mal, er wird für die Mannschaft Gutes tun.
3: Ich finde die Chancen ganz gut bei ihm. Und ist ein guter Trainer auch.
4: Ich wollte den schon von Anfang an, vor Nagelsmann und auch dem anderen, wollte ich den als Bundestrainer haben. Oder war der halt nicht frei? Denk mal, das wird was mit dem.
0: Wir wollten den alle. Und das wird man mit dem. Hat er recht. Und das hier wird was mit den Größten der Größten der Größten. Die New Radicals. Schön schräges Ding. You get what you give. Und das hier, auch ein Klassiker. Nicht in Sachen Fußball, aber in Sachen Rock. David Whitesnake. David Coverdale und Whitesnake. So. Is this love? Moin!

Loser. Los, was sind die davon Verlierern? Saga, die 19 nach 6, die verliert, die ist gleich weg, die ist weggeputzt. 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Dann geht's in die 6

0: Don't give up, don't let go. Das ist ein Motto, ne? Niemals aufgeben, niemals einfach alles loslassen. Ne? Immer weiter, immer weiter, immer weiter. Machen wir die größten Rocksongs aller Zeiten immer weiter, direkt nach 6:30, also in etwas mehr als 3 Minuten. Ne? Die Morgenhymne. Simple Minds. Don't you forget about me. Jim Kerr als Priest of Rock'n'Roll. Priester des Rock'n'Roll. Macht er. Und wir machen an und laut, okay?
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0: Hallo um 6:30. 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
17: Im Studio Sönke Röhling. Schönen guten Morgen. Kurz vor der Entscheidung, wer für Deutschland ins Olympiarennen gehen soll, zieht Berlin seine Bewerbung zurück. Das berichten mehrere Medien. Fabian Hoffmann mit den Einzelheiten.
18: Die Chancen für die Hauptstadt und ihre Partner hatten sich zuletzt verschlechtert. Wahlsiegerin Elif Eralp von der Linken sprach sich gegen Olympia aus und in einem Ranking der Konzepte landete Berlin auf dem letzten Platz. Im Rennen sind jetzt noch München und die Rhein-Ruhr-Region. Am Samstag entscheiden die Mitglieder des Deutschen Olympischen Sportbundes, wer für Deutschland auf internationaler Ebene für die Spiele 2036, 40 oder 44 antreten soll.
17: Der Aktionsplan der Bundesregierung gegen Sozialmissbrauch hat unterschiedliche Reaktionen ausgelöst. Sozialverbände kritisieren, dass Menschen wegen ihrer Herkunft unter Generalverdacht gestellt werden könnten. Lob kommt dagegen von den Kommunen. Die Gelsenkirchener Oberbürgermeisterin Andrea Henze sagt in der ARD.
19: Viele dieser Punkte, das sind Herausforderungen aus Gelsenkirchen und das sind Forderungen aus Gelsenkirchen heraus, wo wir deutlich gemacht haben, dass eine bessere Zusammenarbeit, ein koordinierteres Vorgehen ganz einfach Sozialleistungsmissbrauch verhindern kann.
17: Bei dem Plan geht es etwa gegen professionelle Banden, die Schrottimmobilien an Menschen aus Osteuropa vermieten und ihnen Sozialleistungen abknöpfen. Wieder ein Drohnenvorfall an einem deutschen Flughafen. Am Hauptstadt-Airport Berlin-Brandenburg war ein solches Objekt am Abend gesichtet worden. Laut Bundespolizei wurde daraufhin der Flugbetrieb kurzzeitig komplett eingestellt. Flugzeuge wurden umgeleitet. Die deutsche Wirtschaft soll in diesem Jahr wieder kräftiger wachsen. Führende Institute rechnen mit bis zu 1,4% plus. Gründe dafür sind mehr Exporte und höhere Staatsausgaben. Auch die Folgen des Irankriegs fallen weniger schwer aus als befürchtet. Die Prognose kommt offiziell am Vormittag raus. Der frühere Hollywood-Produzent Harvey Weinstein muss für 15 Jahre ins Gefängnis. Das hat ein New Yorker Gericht jetzt verkündet. Im konkreten Fall ging es um den Missbrauch einer Produktionsassistentin. Insgesamt hatten mehr als 80 Frauen Weinstein Übergriffe oder Vergewaltigung vorgeworfen.
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6: 6:58 geht ab auf die A2 Richtung Hannover. Zwischen Kreuz Magdeburg und Irxleben Stop and Go. Einspurig da, die Baustelle. 10 Minuten dauert es aktuell länger. Zurück geht's auch auf die A14 zur A2 Richtung Hannover. Auch wenn ihr da einfädeln wollt, kannst du eine Runde klemmen. A7 Richtung Kassel. Zwischen Dreieck Hannover Süd und Hildesheim-Drispenstedt. Behinderungen. Da steht ein defekter LKW im Baustellenbereich. Alles andere okay. Gute Freifahrt. Blitzer. A2 Richtung Berlin. Hinter Allerengersleben. Höherer Städte Buckautal. A9 Richtung Berlin, höherer Städte Köckern. A9 Richtung München, zwischen Niemek und Kleinmarzehns. A14 Richtung Magdeburg, zwischen Wandsleben und Magdeburg-Stadtfeld. Blitze auch auf der B79 in Hessen beidseitig. Noch was, die Rockline ist da und kostenfrei. 0800 1 640 640. Oder WhatsApp, alles auf rockland.fm, die Nummer und so weiter und Infos sind überhaupt, ne? Schnappt euch beide Nummern rein, damit ins Phone drin sein in der Band. Euch allen eine gute Fahrt.
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6: Wolkig mit Schauern und windig heute. Heute Herbst so in 18 Grad, die höchsten Werte. Ackendorf bei Garde liegen 14 Grad. Und das Wochenende, das wird dann wieder. Das sagt sich im Moment mal, Herbst kann auch golden sein. Auch schon Ende September. Und dann kommt wieder was. So Richtung Samstag, Sonntag, sonnig, 25 Grad. Läuft genau richtig bei euch. 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Ich bin Ted Stanetzky. Rock'n'Roll macht alle. Genau.

sagen die Handballer des SC Magdeburg. Zu Hause ist zu Hause. Das ist wie Lagerfeuer anmachen. Oh, wie Kamin. Da fühlt man sich einfach wohl. Das haben wir gemerkt gestern Abend im DHB-Pokal. Einfach mal Wetzlar von der Platte geputzt mit 38-28. Und damit geht's weiter ins Achtelfinale des deutschen Handballpokals. Bundesliga auch wieder, aber es sind erst die Tage. Was jetzt ist, ist jetzt. Und zwar um 6.41 Uhr. Lass mal den Ball liegen, Socken anziehen. Auf geht die wilde Fahrt in den Tag mit den Foo Fighters und Aerosmith auf Rockland.

24. September. Ein Tag nach Herbstanfang. Und? Herbstgefühle? Herbstblues? Um 12 vor 7? Nicht wirklich, ne? Ach doch, mein Freund Arno hat Herbstblues, hat mich gestern kontaktiert, hat gesagt, Mann, Beziehung ist irgendwie nur noch laue Luft, da geht gar nichts mehr. Hast du eine Idee, Ted? Ich sage, ja, ihr müsst mal wieder was Romantisches machen, was zu zweit machen, lecker essen gehen, so mit schöner Musik im Hintergrund. Arno, am besten du machst das am Donnerstag und deine Frau am Samstag.

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7: Im Studio Sönke Röhling. Schönen guten Morgen. Olympische Spiele wird es vorerst nicht in der Hauptstadt geben. Berlin zieht sich laut Medienberichten zurück. Nach dem Wahlsieg der Linken, die gegen Olympia ist, und dem letzten Platz im Bewerberranking. Bei Berlins Mitbewerber Leipzig ist man enttäuscht. Dazu sagte der Leipziger CDU-Bundestagsabgeordnete und Bahnrad-Olympiasieger Jens Lehmann.
8: Berlin hat ein super Konzept gehabt. Insgesamt ist es von vielen Verbänden gesagt worden, dass Berlin eine international ganz, ganz große Chance hat. Die größte eigentlich von allen drei Bewerbern. Das aber hat sich am Sonntag bestätigt mit der Wahl. Und da ist es sozusagen in den letzten zwei Tagen alles in sich zusammengefallen, was ich mit ganz, ganz großer Trauer hinnehme.
7: Übermorgen entscheidet sich, ob München oder die Rhein-Ruhr-Region international antreten soll. Für den Aktionsplan der Bundesregierung gegen Sozialmissbrauch gibt es Lob und Kritik. Während Städte und Landkreise die Pläne begrüßen, hält sich die Begeisterung bei Sozialverbänden eher in Grenzen. Dazu sagte Katja Kipping, Geschäftsführerin des Paritätischen Gesamtverbands im Ersten.
9: Wir sehen hier eine Gefahr, dass am Ende vor allen Dingen die Opfer von organisierten Sozialleistungsmissbrauch noch mal eins obendrauf kriegen.
7: Unter anderem geht es bei dem Aktionsplan gegen professionelle Banden, die Schrottimmobilien an Menschen aus Osteuropa vermieten und ihnen so große Teile der Sozialleistungen abknüpfen. Wieder Drohnenalarm an einem deutschen Flughafen. Am Airport Berlin-Brandenburg wurde deshalb der Flugbetrieb am Abend kurzzeitig gestoppt. Zuvor war eine Drohne über dem Gelände gesichtet worden, heißt es von der Bundespolizei. Nach rund 45 Minuten liefen Starts und Landung wieder. Russlands Präsident Putin soll in den USA wieder der rote Teppich ausgerollt werden. Die Trump-Regierung hat den Kreml-Chef zum G20-Gipfel im Dezember eingeladen. Der ukrainische Präsident Zelensky hat sich auch bereit erklärt, Putin dabei zu treffen. Das lehnt der Kreml aber ab. Künstliche Intelligenz kann wohl helfen, viele noch unerkannte Herzprobleme binnen Sekunden zu erkennen. Britische Forscher haben eine KI so trainiert, dass sie bei einem EKG die meisten Menschen mit Herzschwäche und undichten Herzklappen identifiziert. Auch wenn der Arzt eigentlich gar nicht danach gesucht hat.
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10: 7:02 geht ab mit der A2 Richtung Hannover. Zwischen Kreuz Magdeburg und Erxleben stockend, Grund einspurige Baustelle, 10 Minuten nerv, dann habt ihr's. Dadurch aber auch stockend von der A14 zur A2 Richtung Hannover. Das Einfädeln, das Rumfahren da dauert. A14 Richtung Magdeburg, in der Ausfahrt Wandsleben ein defekter PKW in der Kurve. Das war's, alles andere okay, Blitzer. A2 Richtung Berlin, hinter Aller Ingersleben, höherer Städte Buckortal. A9 Richtung Berlin, höherer Städte Köckern. A9 Richtung München zwischen Niemeck und Kleinmarzehns. A14 Richtung Magdeburg zwischen Wandsleben und Magdeburg-Stadtfeld. B79 Hessen beidseitig. Noch was? Nee. Doch, her damit. Kostenfrei. Die Rockline 0800 dann eine 1, dann 640 und nochmal eine 640. Oder WhatsApp, alle Infos rockland.fm. Euch eine gute und sichere Fahrt.
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10: Wolkig, schaurig, windig, also mal so ein paar Schauer. Also heute mal so die Herbstabteilung von der anderen Seite der Medaille. 18 Grad, die höchsten Werte. Braunsdorf bei Lutherstadt-Wittenberg, 11 Grad im Moment, aber das legt sich wieder. Wieder Medaille rumdrehen, ne? Wie bei Münzen, so mal ist der Kopf dran, mal die Zahl dran. Und Richtung Wochenende wird es wieder sonniger mit bis zu 25 Grad.
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10: Der ist dran. Und der hätte nie gedacht, dass er mal dran ist, weil er selten ist. Er ist so einer, den haben nicht viele. Und wer ihn hat, der weiß ihn zu schätzen. Ja, weil er ist ein Kleinod, ein Juwel. Er ist ein Smaragd unter den Vierseitigen. Jetzt genug der Verklausulierung. Die Auflösung nach Status Quo, nach Rainbirds. Wir blättern im Lexikon. Ich bin Ted Stanetzky. Rock'n'Roll macht alle. So, jetzt Rätsel. A, Doll, B, Moll, C, Voll.
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0: Nach sieben, wir spielen das auch jahrelang. Die größten Rocksongs aller Zeiten und wir spielen sie immer weiter. Das ist Rockland.
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0: Der Beatles-Bass. Wir sind einfach eine schlichte Rock'n'Roll-Kapelle, sagte John Lennon zum Sound der frühen Beatles. Und das stimmte auch. Sie spielten alles nach, was aus Amerika rüberkam über den großen Teich. Was ihnen fehlte, waren die entsprechenden Instrumente. Die waren in den frühen 60ern schwer zu kriegen und erst in ihren Hamburger Zeiten konnten sich die Beatles echte, coole Gitarren leisten. Ausnahme Paul McCartney. Für den Linkshänder gab es einfach keinen Bass. Nach langer Suche entdeckte er quasi vis-à-vis von Hamburg im Süden Deutschlands den Höfner-Bass, Modell 500-1, der aussah wie ein kleines Cello, speziell für Linkshänder entwickelt. Dieser Bass wurde sein Markenzeichen. Nur wenige aktuelle Bassisten nutzen ihn, Paul McCartney aber hat diesem Teil ein Denkmal gesetzt.
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0: Ja, also das Trikot finde ich mega schick. Das sieht geil aus. Schwarz mit so goldenen Längskordeln. Schön. Also da hat der Drei-Streifen-Fußballhersteller aus Herzogenaurach im Frankenland nochmal richtig einen rausgehauen. Ihr wisst schon, Adidas, ne? Ende des Jahres ist Schluss, aber jetzt hauen sie nochmal eine Kollektion raus an Trikots. Sonderedition heute für das Fußball-Länderspiel gegen die Niederlande. Ein tolles Teil, aber Trikots sind ja noch toller, wenn darin Erfolg Schweiß drin klebt, ne, wenn wir gewonnen haben. 20.45 Uhr beginnt das Spiel der Wahrheit am Tag 1 von Jürgen Klopp, wenn er denn als Trainer am Spielfeldrand steht, unser Kloppo King. Und die Vibes sind gut, ne, Jürgen? Also er hat ein gutes Gefühl, oder vom Feeling her so?
1: Bei einem positiven Vibes, die ganz bestimmt vor allem bei uns jetzt hier da sind, wissen wir auch alle, dass wir Ergebnisse liefern müssen. Wir würden es gerne lange machen. Um es lange zu machen, müssen wir sowas gut machen. Gut machen wird bedeuten, jeder kann eine Entwicklung sehen und Ergebnisse kommen über kurz oder lang. Im Idealfall kurz. Und deshalb, ja, Start ist wichtig, ist Anspannung da, ganz bestimmt. Aber wir versuchen zu lernen, Spaß zu haben unter Druck.
0: Fußball-Bundestrainer Jürgen Klopp nochmal mit seinem Motto General: Spaß zu haben unter Druck. Also kein Druck für euch am Donnerstagmorgen. Easy reingehen mit Rick Springfield, State of the Heart. Und hier Fleetwood Mac, Go Your Own Way. Sowas nur auf Rockland. Love.

0: sind Mike und Roger. Mike und Roger spielen gern zusammen. Mhm. Und die lassen wir in den Sandkasten nachhalb. Mhm. Mike Oldfield, Roger Chapman auf Rockland. Freut euch.
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5: Klingt seltsam, ist aber eine echte Spezialität aus Sachsen-Anhalt. Und zwar aus Jesnitz im Landkreis Anhalt-Bitterfeld. Milchreis mit Zucker und Zimt, dazu ausgelassene Butter und Bratwurst. Was für eine Mischung. Das ist Milchreis Jesnitzer Art.
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8: Hallo um 7:30.
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9: Im Studio Sönke Röhling. Schönen guten Morgen. Olympische Spiele wird es vorerst nicht in der Hauptstadt geben. Berlin zieht sich laut Medienberichten zurück. Nach dem Wahlsieg der Linken, die gegen Olympia ist, und dem letzten Platz im Bewerberranking. Bei Berlins Mitbewerber Leipzig ist man enttäuscht. Dazu sagte der Leipziger CDU-Bundestagsabgeordnete und Bahnrad-Olympiasieger Jens Lehmann.
10: Berlin hat ein super Konzept gehabt. Insgesamt ist es von vielen Verbänden gesagt worden, dass Berlin eine international ganz, ganz große Chance hat. Die größte eigentlich von allen drei Bewerbern. Das aber hat sich am Sonntag bestätigt mit der Wahl. Und da ist es sozusagen in den letzten zwei Tagen beides in sich zusammengefallen, was ich mit ganz, ganz großer Trauer hinnehme.
9: Übermorgen entscheidet sich, ob München oder die Rhein-Ruhr-Region international antreten soll. Für den Aktionsplan der Bundesregierung gegen Sozialmissbrauch gibt es Lob und Kritik. Während Städte und Landkreise die Pläne begrüßen, hält sich die Begeisterung bei Sozialverbänden eher in Grenzen. Dazu sagte Katja Kipping, Geschäftsführerin des Paritätischen Gesamtverbands im Ersten.
11: Wir sehen hier eine Gefahr, dass am Ende vor allen Dingen die Opfer von organisierten Sozialleistungsmissbrauch noch mal eins obendrauf kriegen.
9: Unter anderem geht es bei dem Aktionsplan gegen professionelle Banden, die Schrottimmobilien an Menschen aus Osteuropa vermieten und ihnen so große Teile der Sozialleistungen abknüpfen. Wieder Drohnenalarm an einem deutschen Flughafen. Am Airport Berlin-Brandenburg wurde deshalb der Flugbetrieb am Abend kurzzeitig gestoppt. Zuvor war eine Drohne über dem Gelände gesichtet worden, heißt es von der Bundespolizei. Nach rund 45 Minuten liefen Starts und Landung wieder. Russlands Präsident Putin soll in den USA wieder der rote Teppich ausgerollt werden. Die Trump-Regierung hat den Kreml-Chef zum G20-Gipfel im Dezember eingeladen. Der ukrainische Präsident Zelensky hat sich auch bereit erklärt, Putin dabei zu treffen. Das lehnt der Kreml aber ab. Künstliche Intelligenz kann wohl helfen, viele noch unerkannte Herzprobleme binnen Sekunden zu erkennen. Britische Forscher haben eine KI so trainiert, dass sie bei einem EKG die meisten Menschen mit Herzschwäche und undichten Herzklappen identifiziert. Auch wenn der Arzt eigentlich gar nicht danach gesucht hat.
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13: 8:02 geht ab mit der A2 Richtung Hannover. Zwischen Kreuz Magdeburg und Irxleben stockend, einspurige Baustelle, 10 Minuten nerv, dann Nerven wieder entspannt. Es stockt aber auch von der A14 zur A2 Richtung Hannover, dadurch, dass da eben alles so voll ist. A14 Richtung Magdeburg, zwischen Wandsleben und Magdeburg Stadtfeld stockend, Baustelle hier der Grund, 10 Minuten plus, Blitzer. A2 Richtung Berlin, hinter Allerengersleben und Höhe Raststätte Buckautal. A9 Richtung Berlin, Höhe Raststätte Köckern. A9 Richtung München, zwischen Niemeck und Kleinmarzehns. A14 Richtung Magdeburg, zwischen Wandsleben und Magdeburg Stadtfeld. B79 Hessen beidseitig. Noch was? Nee. Doch, Rockline, kostenfrei, 0800 1 640 0664 640 640 oder WhatsApp alle Infos rockland.fm. Euch eine gute und sichere Fahrt.
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13: Sehr wechselhaft, sehr viel hin und her, kann immer mal einen Schauer geben, dann aber auch mal so Sonne-Wolken-Mix-Abschnitte, ordentlich Wind im Spiel, also herbstlich, also mit 18 Grad. Im Moment gemessen in Borne bei Bad Belzig, 12 Grad. Morgen, aber Samstag, Sonntag nochmal so goldenes. Auch goldener September ist möglich, nicht nur goldener Oktober. Sonne und Wolken im Wechsel bis zu 25 Grad am Sonntag. 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Das ist unser Zuhause. Ich bin Ted Steinetzki. Hallo.

0: Rockbar. Die größten Rocksongs aller Zeiten. ZZ Top kommen, Chumbawamba kommen und viele mehr dazu.
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0: Und die Kloppoletten kommen. Heute Abend 20:45. Da sind sie auf dem Platz in Amsterdam. Ich meine mit die deutsche Fußballnationalmannschaft unter der Ägide und Regie von Jürgen dem Ersten Klopp, unserem neuen Fußball-Bundestrainer. Und unser Gegner in Amsterdam, ja klar, die Frikandel-Abteilung, ne? Puffertjes-Puper, oder wie heißt das eigentlich? Ist das Holland oder Niederlande? Frank Wiedemann.
2: Offiziell spielen wir gegen die Niederlande, denn das ist die offizielle Bezeichnung für unser Nachbarland. Holland ist eine Provinz der Niederlande. Quasi ist es eine Art Bundesland wie Sachsen-Anhalt in Deutschland. Der Vorläufer der Niederlande war die Republik der sieben Provinzen im 16. Jahrhundert. Holland war damals die wirtschaftlich stärkste Provinz. Und so wie die Niederlande heute ein Land der Wohnwagen und Radfahrer ist, war Holland damals ein Land der Seefahrer. Wenn die Jungs auf den Weltmeeren unterwegs waren und sie gefragt wurden, wo sie denn herkämen, sagten sie natürlich Holland. Holland war also mal ein sehr bekanntes eigenes Land und deshalb ist der Name als Synonym für die Niederlande bis heute gebräuchlich.
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Jürgen der Erste, King Kloppo, unser Fußball-Bundestrainer. Das wollen Sie heute Abend auf den Platz bringen. Ne? Spaß unter Druck haben, was er sonst was so sagt zum Spiel Deutschland gegen die Niederlande. Kurz nach 8 für euch. Ich will jetzt auch keinen Druck machen, ja, aber es ist 11 vor 8. Rockland hier, mach an und laut. Und wenn ihr schnell machen müsst, macht verdammt schnell, weil es geht immer viel.

0: Feuer am Brennen halten, die Fahne zurückholen. Alles Motti für heute Abend. Deutschland gegen die Niederlande. Fußball-Länderspiel 2045. Und wir können schon mal langsam wieder üben. Ich meine, der Kloppo, der hat ja schon so eine gewisse Euphorie entfacht. Ne? So ein leichtes Lodern ist schon da. Jetzt will man hören, Schland. Könnte besser, ne? Schland. Könnte lauter. Schland. Wir brauchen Trainer. Wir haben die besten Trainer. Rammstein in Deutschland. Hier nach 8. Das ist Rockland. 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
9: Im Studio Sönke Röhling. Schönen guten Morgen. Nach der Wahl in Berlin warnen prominente Grüne vor einer Koalition mit der Linken. Hintergrund sind die antisemitischen Aussagen mehrerer linken Politiker in der Hauptstadt. Mehr von Tim Britztrup.
10: Baden-Württembergs Ministerpräsident Özdemir fordert seine Parteifreunde im Politico-Podcast dazu auf, dieselben Maßstäbe anzulegen wie bei der AfD. Auch der Grünen-Politiker und Vorsitzende der Deutsch-Israelischen Gesellschaft Volker Beck warnt vor einer linksgeführten Regierung in Berlin. Er sagte der Neuen Osnabrücker Zeitung, er sehe bei der Linken Terrorfreunde im Kader sitzen. Beck fordert eine klare Absage an die Linkspartei und spricht sich für eine Koalition mit CDU und SPD aus.
9: Russlands Präsident Putin soll in den USA wieder der rote Teppich ausgerollt werden. Die Trump-Regierung hat den Kreml-Chef zum G20-Gipfel eingeladen, Dirk Justus.
11: Der findet im Dezember in Miami statt. Die USA haben dieses Jahr den Vorsitz der Staatengruppe. Wir hoffen, dass er die Einladung annimmt, sagte US-Außenminister Rubio. Der ukrainische Präsident Zelensky hat sich bereit erklärt, Putin beim G20-Gipfel zu treffen. Aus dem Kreml heißt es aber, das sei unmöglich. Einmal mehr kam der russische Gegenvorschlag, Putin könne Zelensky in Moskau empfangen.
9: Der Aktionsplan gegen Sozialmissbrauch sorgt für geteilte Reaktionen. Sozialverbände warnen vor einem Generalverdacht gegen Menschen aus Osteuropa. Lob kommt dagegen von den Kommunen. Die Bundesregierung will gegen Banden vorgehen, die mit Schrottimmobilien Sozialleistungen abgreifen. Der verurteilte Windkraftbetrüger Henrik Holt ist in Dubai gefasst worden. In August hatte er sich bei einem Freigang abgesetzt. Die Staatsanwaltschaft Osnabrück bestätigt die Festnahme. Wegen eines neuen Abkommens könnte Holt nun nach Deutschland ausgeliefert werden. Olympische Spiele wird es vorerst nicht in der Hauptstadt geben. Laut Medienberichten zieht Berlin seine Bewerbung zurück. Am Ende war der Widerstand in der Stadt zu groß und auch das Konzept kam nicht so gut an. Am Samstag entscheidet sich, ob München oder die Rhein-Ruhr-Region international antreten soll.
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0: 8:02 geht ab mit der A2 Richtung Hannover. Zwischen Kreuz Magdeburg und Irxleben Stop and Go in der Baustelle ist ja einspurig. 10 Minuten im Moment mehr ein Plan. Aber wenn ihr von der A14 auf die A2 Richtung Hannover wollt, braucht ihr auch mehr Zeit, weil die Kurve wird nicht so voll genommen, ne? So speedy wie sonst, weil da sind natürlich viele unterwegs. Wir haben nochmal die A14 jetzt Richtung Magdeburg zwischen Walsleben und Magdeburg-Stadtfeld. Stockend, auch da schon eine Baustelle, auch da schon eine Viertelstunde mehr. Also da ist im Moment ein Klemmer. Hm? Blitzer. Klemmen immer, wenn ihr reinkachelt. A2 Richtung Berlin. Hinter Aller Ingersleben, Höhe Parkplatz Ihlegrund, Höhe Raststätte-Buckautal. A9 Richtung Berlin, Höhe Raststätte-Köckern. A9 Richtung München zwischen Niemeck und Kleinmarzens. A14 Richtung Magdeburg zwischen Wandsleben und Magdeburg-Stadtfeld. B79 Hessen beidseitig. Noch was? Hier? Dann klemmt euch ran an die Rockline. 0800 1 640 640. Einfache Nummer und kostet nichts. Oder ihr macht's per WhatsApp. Die Infos rockland. Und dann FM. Euch allen eine gute und sichere Fahrt.
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0: Sonne, Wolken, Mix mit Schauern und Wind. Also Herbst Deluxe mit allem, was dazugehört und nicht zu warm. Ne? 18 Grad, ne? Da will er nicht mehr. Da will er nicht mehr so wirklich, der Herbst. Aber der kommt wieder. Pass auf. Ne? Jetzt im Moment haben wir es in Großkugel bei Leipzig mit 12 Grad. Relativ okay. Aber das relativ streichig, verdammt okay, wird es am Samstag und am Sonntag. Morgen nochmal so ein bisschen wechselhafter. Ein bisschen freundlicher schon. 20 Grad Samstag, Sonntag. Sonnig 25. Jo!
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0: Immer wieder geht die Sonne auf. Immer wieder beginnt ein neues Leben. Vielleicht auch in Sachen Fußball. Ja, könnte heute schon sein. Ein schöner Sonnenaufgang. Obwohl Sonnenuntergangszeit 20:45, da ist die Stunde der Wahrheit. Da heißt es Deutschland gegen die Niederlande. Fußball-Länderspiel, Nations League. Operettenpokal sagen die einen, die anderen sagen, da geht's um was. Was der Trainer sagt, nach Priest, nach Phil Collins. Ich sag, ich bin Ted Stanetzky. Und ich sag, Rock'n'Roll macht alle doll.
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0: Klassiker des Hard Rock, Judas Priest, Living After Midnight, hier auf Rockland, hier bei den größten Rocksongs aller Zeiten um 10 Minuten nach 8 am Donnerstagmorgen. Klassiker, gibt's viele, ne? Currywurst Pommes, doppelt Mayo, Klassiker. Schnitzel hier mit Pfifferlingen drauf, Herbstklassiker. Pflaumenkuchen, Klassiker, ach, ich könnte ohne Ende kulinarische Klassiker, aber so ein Zungenschnalzer-Klassiker fußballmäßig? Deutschland, Niederlande. Oder wie wir salopp sagen, Deutschland, Holland. Den gibt's heute Abend, 20.45 Uhr, zum ersten Mal King Kloppolettenklopp dabei. Als Trainer an der Seitenlinie. Unsere Hoffnung in Sachen Neueinheizen für die Fußballnationalmannschaft Jürgen Klopp. Und du kennst sie auch aus mit Klassikern, ne?
1: Ich habe wahrscheinlich die meisten davon gesehen, dieser historischen Duelle. Und deshalb weiß ich schon, was da drin steckt in dem Spiel. Und wenn wir überhaupt eine Chance haben wollen, dann müssen wir uns wirklich als richtiges... Also wenn man so will, wir sind ja nun mal Nachbarländer, kann man sie auch als Derby sehen, als Derby annehmen.
0: Das machen wir. Derby gegen einen starken Gegner, oder? Wie schätzt du es ein?
2: Brettstarker Gegner, neuer Trainer. Das Gute ist, wir haben wirklich beide identische Situationen. Die haben sie montags getroffen und spielen am Donnerstag. Und der Trainer kennt die Mannschaft aus dem Fernsehen. So, ich kenne mehr Spieler persönlich von Holland als Xavi. Ob das ein Vorteil ist, weiß ich nicht, aber ein Fakt ist es trotzdem.
0: Deutschlands Bundestrainer Jürgen Klopp kennt mehr Holländer als der andere Trainer, der Xavi, der ist auch verdammt neu. Und wir kennen ja auch eine Menge von Holland. Ne? Wir kennen Frikandel Spezial, wir kennen Pannekoeken, wir kennen Mosselen und wir kennen uns selber. Ne? Wir können ja schon mal üben, Schland. Na, ist doch nicht so viel. Also, ich habe Trainer hier. Komm, Jürgen, mach mit!

0: Die Cars of Rockland hier bei den größten Rocksongs aller Zeiten. The Cars mit Leadsänger Rick Ocasek, der immer so ein Stück neben dem Ton war, immer so ein Stück daneben, aber eine coole Socke. Und hoffentlich sind wir auch nicht so ganz daneben, wenn es heute Abend aufs Spielfeld geht. Deutschland gegen die Niederlande. 20:45 Anstoß in der Fußball Nations League. Da geht es um Punkte für die nächste EM und um Quali-Punkte und vor allen Dingen um das Zepter zu polieren von Jürgen dem Ersten. Der hat es ja frisch in die Hand gedrückt bekommen, ne? Nach der desaströsen Fußball-Weltmeisterschaft in Mexiko, Amiland und Kanada. Ja, die ist jetzt 3 Monate her. Wir wollen was mehr, oder? Glaubt ihr an Jürgen?
1: Ich hoffe mal, dass das mit ihm besser wird. Ich vertraue da schon so ein bisschen auf seine Fähigkeiten.
2: Ich denke mal, er wird für die Mannschaft Gutes tun.
3: Ich finde die Chancen ganz gut bei ihm. Und ist ein guter Trainer auch.
4: Ich wollte den schon von Anfang an, vor Nagelsmann und auch dem anderen, wollte ich den als Bundestrainer haben. Oder war der halt nicht frei? Ich denke mal, das wird was mit dem.
0: Warum hat man denn nicht auf dich gehört, verdammt nochmal? Da hätte man auch gleich, ne? Ja, hätte man. Ne? Immer dieses Konjunktiv 98, Futur 5. Nee, machen wir nicht. Wir hätten nicht nur, wir machen sie einfach. Die größten Rocksongs aller Zeiten. Wir machen sie immer für euch an. Sowas nur auf Rockland. 9 Minuten vor 8:30. Freut euch jetzt auf Prince, When Doves Cry und R.E.M., die Shiny Happy People.

0: nicht aufregen. Nur nicht aufregen. Wenn in einer halben Stunde für euch der Job beginnt, ihr seid 9-to-5-Worker von 9 bis 17 Uhr, nicht aufregen. Ruhig bleiben. Ja, wie bleibt man ruhig? Indem man die richtige Pille einwirft. Die hier zum Beispiel. Liquido mit allen Vitaminen drin. Die narkotisieren. Deswegen heißt das Ding auch so. Narkotik. Und dann bleibt's easy. Dann bleibt's entspannt. Die größten Rocksongs aller Zeiten sowieso. Schön, dass ihr hier seid. Das ist Rockland. Mach an und laut. Nicht nur der. Nach neun. Nein, halb neun haben wir, ne?
1: Halb neun. Yo.
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8: Der erste sogenannte Mehrschichtenfarbfilm der Welt wurde 1936 in der Filmfabrik in Wolfen präsentiert. 5 Jahre später entstand daraus der erste deutsche Kinofilm in Farbe. Sein Name? Frauen sind doch bessere Diplomaten. Gedreht in Babelsberg.
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0: Wow, irre, ich bin vor ein paar Sekunden in der Zukunft gelandet. Zeitmaschine. Ich war schon um neun, dabei ist es halb. Moin.
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10: Im Studio Sönke Röhling. Schönen guten Morgen. Nach der Wahl in Berlin warnen prominente Grüne vor einer Koalition mit der Linken. Hintergrund sind die antisemitischen Aussagen mehrerer linken Politiker in der Hauptstadt. Mehr von Tim Britztrup.
11: Baden-Württembergs Ministerpräsident Özdemir fordert seine Parteifreunde im Politico-Podcast dazu auf, dieselben Maßstäbe anzulegen wie bei der AfD. Auch der Grünen-Politiker und Vorsitzende der deutsch-israelischen Gesellschaft Volker Beck warnt vor einer linksgeführten Regierung in Berlin. Er sagte der Neuen Osnabrücker Zeitung, er sehe bei der Linken Terrorfreunde im Kader sitzen. Beck fordert eine klare Absage an die Linkspartei und spricht sich für eine Koalition mit CDU und SPD aus.
10: Russlands Präsident Putin soll in den USA wieder der rote Teppich ausgerollt werden. Die Trump-Regierung hat den Kreml-Chef zum G20-Gipfel eingeladen, Dirk Justus.
12: Der findet im Dezember in Miami statt. Die USA haben dieses Jahr den Vorsitz der Staatengruppe. Wir hoffen, dass er die Einladung annimmt, sagte US-Außenminister Rubio. Der ukrainische Präsident Zelensky hat sich bereit erklärt, Putin beim G20-Gipfel zu treffen. Aus dem Kreml heißt es aber, das sei unmöglich. Einmal mehr kam der russische Gegenvorschlag, Putin könne Zelensky in Moskau empfangen.
10: Der Aktionsplan gegen Sozialmissbrauch sorgt für geteilte Reaktionen. Sozialverbände warnen vor einem Generalverdacht gegen Menschen aus Osteuropa. Lob kommt dagegen von den Kommunen. Die Bundesregierung will gegen Banden vorgehen, die mit Schrottimmobilien Sozialleistungen abgreifen. Der verurteilte Windkraftbetrüger Henrik Holt ist in Dubai gefasst worden. In August hatte er sich bei einem Freigang abgesetzt. Die Staatsanwaltschaft Osnabrück bestätigt die Festnahme. Wegen eines neuen Abkommens könnte Holt nun nach Deutschland ausgeliefert werden. Olympische Spiele wird es vorerst nicht in der Hauptstadt geben. Laut Medienberichten zieht Berlin seine Bewerbung zurück. Am Ende war der Widerstand in der Stadt zu groß und auch das Konzept kam nicht so gut an. Am Samstag entscheidet sich, ob München oder die Rhein-Ruhr-Region international antreten soll.
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1: Die nächsten Nachrichten wieder in einer halben Stunde.
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14: 8:58 geht ab mit der A2 Richtung Hannover. Zwischen Kreuz Magdeburg und Irxleben stockend. Baustelle, nur einspurige Verkehrsführung, 10 Minuten mehr an Fahrzeit. A14 Richtung Magdeburg, zwischen Wandsleben und Magdeburg Stadtfeld stockend. Baustelle, hier eine Viertelstunde dazu rechnen. Blitzer. A2 Richtung Berlin, einmal hinter Allerhingersleben, dann Höhe Parkplatz Ihlegrund, dann Höhe Raststätte-Buckautal. A9 Richtung Berlin, Höhe Raststätte-Köckern. A9 Richtung München, zwischen Niemeck und Kleinmarzehns. A14 Richtung Magdeburg zwischen Wandsleben und Magdeburg-Stadtfeld. Blitzer auf der B27 in Rübeland Richtung Elbingerode. B79 haben wir noch Hessen beidseitig. Habt ihr mehr? Dann hör, kostenfrei. Die Rockline 0800 1 640 640. WhatsApp lieber? Schreiben, Fotos schicken, quatschen. Ich freue mich drauf. Die Nummer findet ihr auf rockland.fm. Euch allen eine gute und sichere Fahrt.
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14: Bisschen wechselhaft, so mit allem, was dazugehört. Ist Wind im Spiel, es sind Wolken im Spiel, mal ist Sonne im Spiel und dann auch mal Schauer im Spiel. Bis zu 18 Grad sind drin. Großkugel bei Leipzig 12 Grad. Morgen nochmal so ähnlich, aber schon 20 Grad. Und Samstag, Sonntag werden dann wieder deutlich sonniger und so spät sommerlicher, golden septembermäßiger. So bis zu 25 Grad. Ja, ist so. 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Ja, ist so. Die größten Rocksongs aller Zeiten. Ich bin Ted Stanelski. Hallo.

Die Eagles bevorzugen ein Huhuhu. Es geht auch ein Hallo, es geht ein Hi, es geht ein Guten Tag oder Tag auch. Und es geht vor allen Dingen am Tag 1 nach einer riesigen Party so, dass meistens so ein bisschen der Kopf am Knabbern ist, ne? Und denkt, oh, wo war ich denn gestern? Bei ihm ist das nicht mehr der Fall. Denn er feiert kultiviert, er ist ja auch schon in Ehren ergraut. Ich kann mir das gar nicht vorstellen. Vor Jahren hätte er jetzt auch noch mit 3,8 auf dem Restkessel gelegen und gesagt, den Tag lasse ich erstmal ziehen. Aber jetzt wird mit Kaffeekuchen und Freunden gefeiert und alles ist gut. Gestern hat er ihn gefeiert, seinen 77. Geburtstag. Ich kann mir das gar nicht vorstellen. Bruce Springsteen, einer der größten Rockstars ever and ever and ever. Ich kann mich noch an die Zeit erinnern, als er als Zukunft des Rock'n'Roll gehandelt wurde. Late 70s war das. This is the future of Rock'n'Roll, haben sie alle geschrieben in Amiland, die Musikjournalisten, als sie sein Live-Konzert genossen haben, zusammen mit der E Street Band. Und dabei ging es um eine Nummer, aber die ist für mich Vergangenheit, Gegenwart und Zukunft, weil die so zeitlos schön ist, so irre gut. Und deswegen sagen wir nochmal Happy Birthday Bruce, Happy Birthday Boss zum 77. Und jetzt für alle der Partysong. Und zwar 9 Minuten. Ne, es sind 8 Minuten 49 Sekunden. Ich will nicht fuschen. Hier ist Rosalita.

Bruce Springsteen und die E Street Band mit Rosalita. Durchgedreht bin ich, als ich das zum ersten Mal gehört habe. Durchgedreht. Genau wie ihr jetzt vielleicht, wenn ihr auf Arbeit kommt, Punkt 9, ne, und ihr trefft auch wieder die alten drei Strategen hier. Motz, Emilian, Dramara und Flenjamin und wie die anderen Nervtypen alle heißen, die einen den ganzen Tag quälen. Deswegen sind wir die Erleichterung, ja? Wir sind Rockland. 9:10. Wir haben Liquido Narcotic, wir haben U2. 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Und ihr macht an und laut.

0: Das macht ein bisschen high. Genau wie die nächsten der größten. John Farnham dabei. Pressure Down. Sowas nur auf Rockland. Die größten Rocksongs aller Zeiten. Weiter nach 9.
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15: Im Studio Sönke Röhling. Schönen guten Morgen. Nächster Vorstoß im Bundestag in Sachen Organspende. Die Abgeordneten sprechen heute über einen neuen Anlauf zur Widerspruchslösung. Mehr von Tim Britztrup.
16: Nach dem fraktionsübergreifenden Antrag soll in Zukunft jeder zum Organspender werden, der nicht ausdrücklich widerspricht. Ein ähnlicher Vorstoß war vor 6 Jahren gescheitert. Die Verfasser sind aber optimistisch, dass es diesmal klappt. Aktuell muss man zu Lebzeiten aktiv zugestimmt haben, dass Organe entnommen werden dürfen. In Deutschland warten über 8000 Menschen auf ein Spenderorgan. Pro Jahr werden aber nur 1000 Menschen nach ihrem Tod zu Organspendern.
15: Zunächst geht es im Bundestag aber erstmal um die Geheimdienstreform. Der Bundesnachrichtendienst und das Bundesamt für Verfassungsschutz sollen deutlich mehr Befugnis bekommen. Unter anderem sollen Sabotageakte und Hackerangriffe durch aktive Gegenangriffe verhindert werden dürfen. Putin bekommt die große Weltbühne angeboten. Die USA haben den russischen Präsidenten zum G20-Gipfel eingeladen. Der findet im Dezember in Miami statt. Die USA haben dieses Jahr den Vorsitz der Staatengruppe. Der ukrainische Präsident Selenskyj hat sich bereit erklärt, Putin beim G20-Gipfel zu treffen. Aus dem Kreml hieß es aber, das sei unmöglich. Einmal mehr kam der russische Gegenvorschlag, Putin könne Selenskyj in Moskau empfangen. In den USA dürfen die ausgesperrten Sender CNN, Politico und MS Now zurück ins Weiße Haus. Ein Bundesrichter hat das von US-Präsident Trump angeordnete Hausverbot aufgehoben. Trump hatte die Sender rausgeworfen, weil sie seiner Meinung nach Fake News über seine Arbeit verbreitet hätten. Olympische Spiele wird es vorerst nicht in der Hauptstadt geben. Laut Medienberichten zieht Berlin seine Bewerbung zurück. Am Ende war der Widerstand in der Stadt zu groß und auch das Konzept kam nicht so gut an. Am Samstag entscheidet sich, ob München oder die Rhein-Ruhr-Region international antreten soll. Heute wird es ernst für Jürgen Klopp. Er hat am Abend sein erstes Länderspiel als neuer Bundestrainer. In Amsterdam spielt das DFB-Team in der Nations League gegen die Niederlande. Das Duell hat in der Fußballgeschichte immer wieder für ganz besondere Brisanz gesorgt. Dazu sagte Klopp.
17: Ich habe wahrscheinlich die meisten davon gesehen, dieser historischen Duelle. Und deshalb weiß ich schon, was da drin steckt in dem Spiel. Und wenn wir überhaupt eine Chance haben wollen, dann müssen wir uns wirklich als richtiges, also wenn man so will, auch, wir sehen ja nur mal Nachbarländer, kann man sie auch als Derby sehen, als Derby annehmen.
15: Anpfiff ist um 20.45 Uhr.
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10: Anpfiff jetzt um 9:02 für die A14 Richtung Magdeburg. Zwischen Wansleben und Magdeburg-Stadtfeld stockend. Baustelle, die Ursache, 10 Minuten dauert sie länger. Das war's aber. Alles andere okay. Gute freie Fahrt, Blitzer. A2 Richtung Berlin. Hinter aller Ingersleben. Höhe Parkplatz Ihlegrund. Höhe Raststätte-Buckautal, also 3 Stück. A9 Richtung Berlin. Höhe Raststätte-Köckern, einer. A9 Richtung München. Zwischen Niemeck und Kleinmarzehns, noch einer. A14 Richtung Magdeburg. Zwischen Wansleben und Magdeburg-Stadtfeld. Auf der B27 in Rübeland Richtung Elbingerode wird geblitzt. An der B79 in Hessen beidseitig und in Halle am Bergschenkenweg. Noch was? Echt? Echt? Na dann, hier, ich gucke. Weil ich gucke, die bimmelt nicht, die Rockline, ne? die leuchtet. Ne? Und wenn ich was leuchten sehe, gehe ich ran. Ihr könnt die Leuchte sein unter 0800 1640 640. Ist kostenfrei. Oder ihr leuchtet mich an per WhatsApp. Alle Infos dazu rockland.fm. Gute Fahrt.
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10: Ist auch eine Leuchte in Sachen Herbst. Ich kann alles und das noch viel besser. Kennt man, ne? Herbst ist ja immer dann, wenn die Männer sich anziehen wie Sommer und die Frauen sich anziehen wie Winter. Genauso ist es heute auch. Wolkig, mal Sonnenschein, dann ein paar Schauer im Spiel. Zackedibum kommen die so runter. Dann ein bisschen Wind wieder dabei. 18 Grad dabei. Nessa bei Hohenmölsen sagt 13 und das ist morgen dann so ähnlich nochmal. Es wird aber ein bisschen wärmer, 20 Grad. Und dann wird der Herbst wieder so, dass wir uns alle so auf Spätsommer einigen können, am Samstag und am Sonntag. Sonne und Wolken im Wechsel mit bis zu 25 Grad.
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10: Da können wir schlendern und schlawinern. Draußen irgendwo. Da gibt's jede Menge Sachen. Hier die schicke Abteilung, ne? Dirndl und Krachleder da anziehen, Oktoberfeste genießen. Oder einfach auch so, Open Air in der City. Und da gibt's was ganz Schickes, nicht weit von uns. Also mittendrin im Rockland. Aber wo genau? Das sage ich nach Rainbow, nach John Farnham. Ich bin Ted Stanelski, hallo.
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0: Machter, Machter, Machter. Hier, hier auf Rockland. Hier bei den größten Rocksongs aller Zeiten. Moin um 12 nach 9.
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0: Es muss nicht Rock'n'Roll sein. Es kann doch so der langsame Getippte sein. Ja, so 1, 2, 3 oder so. Oder der Walzer, den ihr schräg dreht oder so. Oder irgendwas, was ihr auf den Füßen machen könnt. Und dann trefft ihr euch, und zwar am Sonntag, mitten in Halle, mitten in der City beim Salzfest um 15 Uhr zum Weltrekordversuch, die meisten Tanzpaare aufs Parkett zu bringen. Halle hat den Rekord schon mit über 800 Tanzpaaren, aber die streben jetzt viel, viel mehr an. Das sollen Tausende werden. Ja? Könnt ihr dabei sein. Und nebenbei noch eine Wurst essen oder ein bisschen gucken, dann machen welche Musik. Ne? Oder hier Saline lutschen, also Salzdrops und alles Mögliche. Salinefest. Ne? Und natürlich Sonntag, haha, clever gemacht. Ne? Mach immer ein Fest, dann dürfen die Geschäfte auch öffnen. Verkaufsoffener Sonntag in Halle von 13 bis 18 Uhr mitten in der City. Haben alle auf. Wenn ihr mehr aufmachen wollt, was geht denn so, wo, wie, wann, wo, gegen wen und überhaupt so, rockland.fm, alles.

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Fury in the slaughterhouse. Nö, nö, wir wundern uns über nichts. Ach, warum auch? Wir sind eh in verrückten Zeiten zu Hause. Ne? In Zeiten, wo man manchmal denkt, sag mal, rubbel ich mir die Augen? Oder ist da irgendwas völlig schräg und schief? Hm? Ihr rubbelt euch nicht die Augen, wenn es heute Abend heißt 2-1, 2-1 für uns gegen Holland. Warum auch nicht? Nations League in Sachen Fußball. Spiel 1 für Jürgen Klopp. Kloppo der Erste hält Hof und er macht das Ganze locker und entspannt und sagt, ja, wir machen einen Neuanfang. Ja, ich habe das schräg gemacht mit zwei Kadern, hat 22 Spielern. Viele sagen, was macht der denn da? Aber die, die dabei sind, sagen, keiner ist so locker. Keiner kann Menschen so mitnehmen. Keiner kriegt das hin, eine tolle, tolle Stimmung zu entfachen. Auch bei den Newcomern. Und einfach Lust und Bock haben, das Nationaltrikot zu tragen. Und das ist ein geiles. Da habe ich sogar Bock drauf mal wieder. Ich meine, ich habe jetzt immer die Dinger gekauft in den letzten Turnieren und dann schnell in den Schrank gehängt. Weil da war ja nichts dabei. Das hier, ne, heute das Jubiläums-Shirt von den drei Streifen aus Herzogenaurach. Das Adidas-Trikot, das letzte, was sie so neu machen, weil die anderen übernehmen ja hier, ne, Ende des Jahres. Aber ist ein schwarzes mit so Goldbrocken. Kartstreifen, so senkrecht, sieht edel aus. Also richtig, ich find's geil. Edel. Ja, edel natürlich auch die Preise für solche Trikots. Oh, wenn es heute ein 5-1 für uns gibt, ja, dann würde ich investieren. Wir investieren in die nächsten der Größten. Das ist Rockland. John Jett and the Blackhearts kommen und hier The Outfield.

0: Alarm von Billy Joel hier nachhalt. Das ist Rockland. Das sind die größten Rocksongs aller Zeiten. We Didn't Start the Fire gehört dazu. Da kommen noch viele mehr. Da kommen You Lose and the News, Bon Jovi, David Bowie, Oasis und ihr natürlich, Marano Laut.
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0: Rock on um 9.30 Uhr geht ab mit der A2 Richtung Berlin. Zwischen Allerengersleben und Alsleben stockend in der Baustelle, der für immer Baustelle, der Ewigkeitsbaustelle, der Baustelle, die überhaupt erfunden wurde, um Baustelle zu sein. 10 Minuten im Moment, das geht noch. A14 Richtung Magdeburg, zwischen Warnsleben und Magdeburg-Stadtfeld, stockend, Baustelle, auch hier 10 Minuten mehr. Das war's aber, alle anderen Straßen frei, gute Fahrt, Blitzer, A2 Richtung Berlin. Hinter Allerengersleben, Höhe Parkplatz Ihlegrund, Höhe Raststätte-Buckautal. A9 Richtung Berlin, Höhe Raststätte-Köckern. A9 Richtung München, zwischen Niemeck und Kleinmarzehns. A14 Richtung Magdeburg, zwischen Warnsleben und Magdeburg-Stadtfeld. B27 in Rübeland, Richtung Elbingerode. B79 einmal Hessen beidseitig und dann zwischen den Abzweigen Dardesheim und Wernigerode Richtung Wolfenbüttel. In Salzwedel auf der Ernst-Thälmann-Straße wird geblitzt. In Halle am Bergschenkenweg. Noch was? Anrufen ist kostenfrei. Die Rockline 0800 1 640 640 oder WhatsApp. Alle Infos rockland.fm. Euch eine gute und sichere Fahrt.
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0: Wechselhaft, aber mit Power, mit unglaublicher Dynamik, sagen wir so schön. Es ist Wind dabei, es sind Wolken dabei, es ist Sonne dabei, es sind Schauer dabei. 18 Grad die höchsten Werte heute, im Moment gemessen in Sülldorf bei Magdeburg 14 Grad. Morgen ähnlich wechselhaft, dynamisch hin und her mit bis zu 20 Grad. Aber dann Samstag, Sonntag, viel, viel Sonnenschein, harmlose Wolken, 24, 25. Goldener September, obwohl er erst im Oktober dran ist. Hier immer dran, die größten Rocksongs aller Zeiten. Ihr seid genau richtig. Rockland. Ich bin Ted Stanetzky. Rock'n'Roll macht alle doll.

einem kleinen Feuerchen will er einen riesigen Flammenberg machen. Ne? Jürgen der Erste, King Kloppe heute Abend. Erster Auftakt für die deutsche Fußballnationalmannschaft unter neuer Regie. Deutschland gegen die Niederlande 2045 könnte Glotzkowski machen. Und morgen natürlich auch Ohren auf. Ne? Wenn wir das Ganze schön zerlegen und zerfleddern. Und ja, je nachdem. Also entweder gibt es morgen zum Frühstücksbuffet hier bei mir Bratwurst-Sauerkraut. Oder es gibt Frikandel Spezial und Pommes. Könnt ihr euch aussuchen, je nachdem, wer gewonnen hat. Was es immer gibt, na hier, die Besten, der Größten, der Schönsten, der Schicksten, der Geilsten, der einfach am meisten Turnen und Drehenden. Rocksongs, was denn sonst? Sowas machen nur wir. Mach an und laut jetzt für Bon Jovi und You Lose in the News.

schlägt das Herz der Fußballfans, Gas, Gas, Gas, das Herz der Autofans. Immer schön cruisen, immer schön gleiten und nicht zu viel Gas. Er macht's vorher. Marc Cohn auf Rockland. Mach an und laut. 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

0: This is Wonderwall. Hier auf Rockland. Hier bei den größten Rocksongs aller Zeiten. Und ein Wonder Man ist er, der Boss, Bruce Springsteen. Gestern seinen 77. Geburtstag gefeiert und da ist ein Stück vom Kuchen über. Jo. Und er serviert persönlich, 4 nach 10. Einen der größten Rocksongs aller Zeiten mit seiner E-Street Band. Sowas nur auf Rockland. Mach an und laut.
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13: Im Studio Sönke Röhling, schönen guten Tag. Im Bundestag gibt es heute einen neuen fraktionsübergreifenden Anlauf zur Widerspruchslösung bei der Organspende. Heißt, wer nicht aktiv widerspricht, der wird automatisch zum Organspender. Bislang muss man zu Lebzeiten aktiv zustimmen. Das machen allerdings nur wenige und deshalb gibt es seit Jahren zu wenig Spenderorgane. Die Grünen-Politikerin Ricarda Lang setzt sich für die Widerspruchslösung ein. Sie sagt im Ersten:
14: Niemand ist zuzumuten, gegen seinen Willen zum Organspender zu werden, aber jedem von uns ist zuzumuten, uns einmal in unserem Leben mit diesem Thema zu beschäftigen, weil wir damit Leben retten können.
13: Zunächst geht es im Bundestag aber erstmal um die Geheimdienstreform. Der Bundesnachrichtendienst und das Bundesamt für Verfassungsschutz sollen deutlich mehr Befugnis bekommen. Unter anderem sollen Sabotageakte und Hackerangriffe durch aktive Gegenangriffe verhindert werden dürfen. Bei Union und SPD deutet sich laut Bild-Zeitung ein Kompromiss im Rentenstreit an. Konkret geht es um die sogenannte Rente mit 63. Die soll im Kern erhalten bleiben. Allerdings muss man in Zukunft voll 47 Jahre lang arbeiten, um abschlagsfrei in Rente zu gehen. Aktuell sind es 45. Künstliche Intelligenz kann wohl helfen, viele Herzprobleme binnen Sekunden zu erkennen. Auch da, wo man sie gar nicht erwartet hat, Anne Brauer.
15: Ja, britische Forscher haben eine KI mit Millionen an EKG-Kurven so trainiert, dass sie die allermeisten Patienten mit einer Herzschwäche oder mit undichten Herzklappen identifiziert. Dazu braucht man eigentlich einen Ultraschall und den soll die KI auch gar nicht ersetzen. Aber sie könnte in Zukunft einfach bei allen EKGs quasi im Hintergrund einen Blick drauf werfen, um Risikopatienten rauszufischen. Und so dann auch Krankheiten erkennen, nach denen eigentlich noch gar keiner gesucht hatte.
13: In der EU sind in den ersten 8 Monaten des Jahres mehr Autos verkauft worden. Das Plus bei den Neuzulassungen lag bei über 5% im Vergleich zum Vorjahreszeitraum. Vor allem bei E- und Hybridautos hat der Verkauf zugelegt. Ein Grund dafür sind Förderprogramme. Darauf hat Fußball-Deutschland gewartet. Jürgen Klopp feiert heute Abend seine Premiere als Bundestrainer. Im Nations League-Spiel gegen die Niederlande steht er erstmals an der Seitenlinie. In dieser XXL-Länderspielpause gibt es außerdem noch zwei Partien gegen Griechenland und eine gegen Serbien.
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16: 2:02 geht los mit der A2 Richtung Berlin. Zwischen Allerhingersleben und Alsleben stockend für Lkw in der Baustelle. Pkw kommen durch. A14 Richtung Magdeburg, zwischen Wandsleben und Magdeburg-Stadtfeld stockend. Baustelle hier 10 Minuten dazu rechnen. A38 Richtung Göttingen, zwischen Leuna und Merseburg Süd. Defekter Pkw im Baustellenbereich, das ist ein bisschen hoppelig für euch, da müsst ihr dran vorbeischleichen. Blitzer. A2 Richtung Berlin, Höhe Allerhingersleben, Höhe Parkplatz Ihlegrund, Höhe Raststätte-Buckautal. A9 Richtung Berlin, Höhe Raststätte-Köckern. A9 Richtung München, zwischen Niemek und Kleinmarzehns. A14 Richtung Magdeburg, zwischen Wandsleben und Magdeburg-Stadtfeld wird geblitzt. B27 in Rübeland Richtung Elbingerode. Auf der B79 einmal in Hessen beidseitig und dann zwischen den Abzweigen Dadesheim und Wernigerode Richtung Wolfenbüttel. In Salzwedel auf der Ernst-Thälmann-Straße kann es euch erwischen. In Halle-Bergschenkenweg, in Lostau Richtung A2, in Jesnitz Richtung Ragun. Irgendeine Richtung gesehen? Irgendwas, andere Richtung oder sonst wie? Rockline, die richtige Richtung. Und zwar kostenfrei 0800, wenn euch was auffällt. 1-640-640, nochmal zusammenhängt, 0800, dann eine 1, dann 640 und nochmal 640. Oder die andere nehmen, die WhatsApp-Nummer. Die findet ihr auf rockland.fm und wenn ihr da schon mal seid, könnt ihr ein bisschen rumsurfen. Yeah, Surf is fun.
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16: Gute Fahrt für euch, gut gelaunt das Wetter. Heute so ein bisschen wechselhaft, ein bisschen Power drin, ein bisschen Dynamik. Es ist Wind dabei, es ist Sonne dabei, es sind Regenschauer dabei, Wolken dabei, klar. Kuhndorf bei Zeitz dabei mit 13 Grad, 18 die höchsten Werte. Morgen schon 20, das Wechselhafte bleibt noch ein bisschen. Das Wochenende wird dann aber golden. Sonnig bis zu 25 Grad.
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Diese Woche Whitesnake and Here I Go Again. Heißt übersetzt, es geht bei mir wieder los. Und wurde vorgeschlagen von Dominik aus Wismar. Es geht um einen Mann, der viele Frauen hatte. Er sagt, er will sich ändern und nicht jede Frau, die er kennenlernt, anbaggern und flachlegen. Muss dann aber feststellen, er kann's nicht lassen. No, I don't know. Ich weiß nicht, wohin ich gehe, aber ich weiß sicher, wo ich gewesen bin. Ich halte mich an die Versprechen und Lieder von vergangenen Tagen fest und ich habe entschieden, ich vergeude keine Zeit mehr. Soll heißen, er hat zu viel Zeit

0: einsam und weil er nicht allein sein kann, nimmt er wieder irgendein Mädchen, nur damit er nicht allein sein muss. Und hier gehe ich wieder ganz allein. Gehe die einzige Straße, die ich je gekannt habe, hinab. Wie ein Bummler. Ich wurde geboren, um allein zu gehen. Aber ich habe mich entschieden. Ich werde keine Zeit mehr verschwenden. Ob er die Frau seines Lebens gefunden hat, tja, das wissen wir leider nicht. Was wir aber wissen ist, dass ihr So rockt es auf Deutsch immer wieder anhören könnt, kostenlos in der Mediathek auf rockline.fm, und dort könnt ihr auch eure Vorschläge für die nächsten Folgen von So rockt es auf Deutsch auch schreiben.
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9: Auf der A2 Braunschweig Richtung Magdeburg liegen zwischen dem Kreuz Wolfsburg-Königslutter und Königslutter Gegenstände auf der Autobahn. Auf der A4 Erfurt Richtung Chemnitz ist zwischen Jena Zentrum und Stadtroda ein LKW in einer Baustelle liegen geblieben. Es staut sich dort auf 7 Kilometern. Auf der A9 Berlin Richtung Halle-Leipzig liegen zwischen Köselitz und Coswig Gegenstände auf der Autobahn. Und auf der A38 Halle Richtung Göttingen steht zwischen Leuna und Merseburg Süd im Baustellenbereich ein kaputtes Auto.
8: 100

0: Schatz, Schatz, was singst du denn da eigentlich?
1: Ja, na ganz in Roses, aber was es da eigentlich geht, weiß ich auch nicht.
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9: Im Studio Sönke Röhling, schönen guten Tag. Die deutsche Wirtschaft wächst in diesem Jahr stärker als erwartet. Die führenden Forschungsinstitute rechnen mit einem Plus von 1,3% an der Brauer.
10: Ja, das ist deutlich mehr als bei der Frühjahrsprognose. Da waren es noch 0,6%. Unter anderem haben die Exporte stark zugelegt. Außerdem machen sich die Weltkonjunktur und der KI-Boom bemerkbar. Die Experten treten aber auch auf die Euphoriebremse. Die Erholung bleibt demnach schwach. Der Aufschwung steht auf einem schmalen Fundament, sagte Oliver Holtemöller vom Leibniz-Institut für Wirtschaftsforschung Halle. Als Grund nennt er unter anderem die hohen Energiepreise.
9: Der Bundestag hat sich zum ersten Mal mit der geplanten Reform der Geheimdienste beschäftigt. Bundesnachrichtendienst und Verfassungsschutz sollen deutlich mehr Rechte bekommen und in Zukunft auch aktiv gegen Hacker und Saboteure vorgehen dürfen. Innenminister Dobrindt sagte:
11: Wenn es einen Bombenanschlag gegen Deutschland gibt, wenn der geplant ist, wenn der identifiziert ist, ja, dann muss es doch schlichtweg möglich sein, dass unser Verfassungsschutz als Abwehrdienst auch den Sprengstoff entschärft, austauscht und manipuliert. Das ist Schutz von Land, Bevölkerung und Demokratie, meine Damen und Herren.
9: Nächster Vorstoß im Bundestag in Sachen Organspende. Die Abgeordneten sprechen heute über einen neuen Anlauf zur Widerspruchslösung. Nach dem fraktionsübergreifenden Antrag soll jeder zum Spender werden, der nicht ausdrücklich widerspricht. In Deutschland warten über 8.000 Menschen auf ein Spenderorgan. Bei Union und SPD deutet sich laut Bild-Zeitung ein Kompromiss im Rentenstreit an. Konkret geht es um die sogenannte Rente mit 63. Die soll im Kern erhalten bleiben. Allerdings muss man in Zukunft voll 47 Jahre lang arbeiten, um abschlagsfrei in Rente zu gehen. Aktuell sind es 45. Für Deutschlands neuen Fußball-Bundestrainer geht's heute richtig los. Jürgen Klopp hat sein erstes Spiel. In der Nations League geht es auswärts gegen die Niederlande. Klopp sagt, jetzt müssen Ergebnisse her. Das Team versucht aber unter all dem Druck trotzdem Spaß zu haben. Im Tor startet heute Marc-André Ter Stegen. Er sagte zum Start unter dem neuen Trainer:
12: Ja, für mich ist es einfach so, dass ich mich freue auf die Situation, dass wir einen großartigen Start haben gegen tollen Gegner und hoffentlich dann auch unter ihm eine sehr, sehr erfolgreiche Zeit. Das würde ich mir für ihn wünschen, für uns wünschen, für Fußball Deutschland wünschen.
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13: Auf der A2 Braunschweig Richtung Magdeburg liegen zwischen dem Kreuz Wolfsburg-Königslutter und Königslutter Gegenstände auf der Autobahn. Auf der A9 Berlin Richtung Halle-Leipzig liegen zwischen Köselitz und Coswig Gegenstände auf der Autobahn. Und auf der A38 Halle Richtung Göttingen steht zwischen Leuna und Merseburg Süd im Baustellenbereich ein kaputtes Auto.
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9: Auf der A36 Bernburg Richtung Fienenburg, Achtung, zwischen Halberstadt und Wernigerode-Mitte sind Personen auf der Straße. Auf der A2 Braunschweig Richtung Magdeburg steht zwischen dem Kreuz Wolfsburg-Königslutter und Königslutter ein Pannen-LKW. Auf der A4 Chemnitz Richtung Erfurt hat es zwischen Wira Langenberg und Rüdersdorf einen Unfall auf der rechten Spur gegeben. Und auf der A36 Fienenburg Richtung Bernburg stehen zwischen Blankenburg-Mitte und Blankenburg-Ost zwei Liegenbleiber. Außerdem gibt es eine Ölspur auf der Straße.
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0: essen.
1: Sie sind die Pommesbrötchen, die wir heute verspeisen wollen. Die Frikandellfreunde, die wir richtig schön lecker vernaschen. Hoffentlich 2045 Anstoß fürs Fußball-Länderspiel Deutschland gegen, ja, nicht Pommes, nicht Poffertiers, nicht Frikandell. Holland? Niederlande? Wie denn genau, Frank Wiedemann?
2: Offiziell spielen wir gegen die Niederlande, denn das ist die offizielle Bezeichnung für unser Nachbarland. Holland ist eine Provinz der Niederlande, quasi so eine Art Bundesland wie Sachsen-Anhalt in Deutschland. Der Vorläufer der Niederlande war die Republik der sieben Provinzen im 16. Jahrhundert. Holland war damals die wirtschaftlich stärkste Provinz und so wie die Niederlande heute ein Land der Wohnwagen und Radfahrer ist, war Holland damals ein Land der Seefahrer. Wenn die Jungs auf den Weltmeeren unterwegs waren und sie gefragt wurden, wo sie denn herkämen, sagten sie natürlich Holland. Holland war also mal ein sehr bekanntes eigenes Land und deshalb ist der Name als Synonym für die Niederlande bis heute gebräuchlich.
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13: Im Studio Sönke Röhling, schönen guten Tag. Der Bundestag beschäftigt sich heute unter anderem mit dem Thema Organspende. In Zukunft soll jeder zum Spender werden, der nicht ausdrücklich widerspricht. Die Zahl der Spenderorgane soll so erhöht werden. Aktuell muss man ausdrücklich zustimmen. Und der CDU-Abgeordnete Michael Brandt will, dass das so bleibt. Er sagt am 1.
14: Der Staat kann nicht, wenn die Organe zu gering sind, den Hammer rausholen und sagen, Schweigen ist Zustimmung, sondern es braucht eine aktive Zustimmung. Wir haben bei allen, zum Beispiel bei der Nutzung vom Internet, überall müssen sie zustimmen. Und ausgerechnet bei den eigenen Organen stellt der Staat es künftig um, wenn die Widerspruchslösung eine Mehrheit bekommen würde. Und das kann man einfach nicht machen.
13: Berlin zieht sich offiziell aus dem Rennen um die Olympischen Spiele zurück. Der regierende Bürgermeister Wegner macht die Linken und Aussagen ihrer Spitzenkandidatin Ehreib nach deren Wahlsieg am vergangenen Sonntag dafür verantwortlich.
15: Wir haben dann aber zur Kenntnis nehmen müssen, eine Pressekonferenz, wo gesagt wurde von Frau Ehreib, dass sich diese Bewerbung damit erledigt hat. Danach haben wir weiter Gespräche geführt, aber die Spitzenverbände des Sports haben dann klar signalisiert, wir können euch die Zustimmung so nicht geben.
13: Damit bleiben nur noch München und die Region Köln-Rhein-Ruhr im Rennen. Die Entscheidung fällt übermorgen. Die deutsche Wirtschaft wächst deutlich kräftiger als bisher erwartet. Die Forschungsinstitute haben ihre Prognose auf 1,3% angehoben und das trotz anhaltender Krisen wie dem Iran-Krieg. Im Frühjahr hatten die Experten noch mit einem Wachstum von 0,6% gerechnet. Nachdem die USA den russischen Machthaber Putin zum G20-Gipfel eingeladen haben, stellt die Bundesregierung klar, es gibt angesichts des Kriegs in der Ukraine keine Normalität im Umgang mit Russland. Nach Angaben eines Regierungssprechers hat die Regierung noch nicht entschieden, wie sie mit der Einladung umgehen will. Darauf hat Fußball-Deutschland gewartet. Jürgen Klopp feiert heute seine Premiere als neuer Bundestrainer. Im Nations-League-Spiel gegen die Niederlande steht er erstmals an der Seitenlinie. Über seinen Start nach der verkorksten WM sagte Klopp.
16: Und dann kommst du hin, dann sehe ich die Jungs da und denke, du lieber Himmel, was ist das für eine Qualität? Das ist verrückt, wie gut die Jungs sind. Aber haben sie es jede Woche gezeigt? Nein. Oder bei der WM gezeigt, wo es drauf ankommt? Auch nicht. Aber das im Trainer in die Schuhe zu sehen, also sagen, Spieler wollen nicht, ich kann beide Dinge kann ich ausschließen. Und trotzdem war es so. Also müssen wir uns, kümmern wir uns darum, wie kriegen wir das hin, damit wir da ins Fliegen kommen.
13: Anstoß in Amsterdam ist um 20.45 Uhr.
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17: Auf der A2 Braunschweig Richtung Magdeburg steht zwischen dem Kreuz Wolfsburg-Königslutter und Königslutter ein Pannen-LKW. Auf der A4 Chemnitz Richtung Erfurt hat es zwischen Gera Langenberg und Rüdersdorf einen Unfall auf der rechten Spur gegeben. Und auf der A36 Fienenburg Richtung Bernburg stehen zwischen Blankenburg-Mitte und Blankenburg-Ost zwei Liegenbleiber. Außerdem gibt es eine Ölspur auf der Straße.
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0: 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Rock von A bis Z. Der Beatles-Bass. Wir sind einfach eine schlichte Rock'n'Roll-Kapelle, sagte John Lennon zum Sound der frühen Beatles. Und das stimmte auch. Sie spielten alles nach, was aus Amerika rüberkam über den großen Teich. Was ihnen fehlte, waren die entsprechenden Instrumente. Die waren in den frühen 60ern schwer zu kriegen und erst in ihren Hamburger Zeiten konnten sich die Beatles echte, coole Gitarren leisten. Ausnahme Paul McCartney. Für den Linkshänder gab es einfach keinen Bass. Nach langer Suche entdeckte er quasi vis-à-vis von Hamburg im Süden Deutschlands den Höfner-Bass, Modell 500-1, der aussah wie ein kleines Cello, speziell für Linkshänder entwickelt. Dieser Bass wurde sein Markenzeichen. Nur wenige aktuelle Bassisten nutzen ihn, Paul McCartney aber hat diesem Teil ein Denkmal gesetzt.
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11: Auf der A9 Berlin Richtung Halle-Leipzig liegt zwischen Beelitz und Brück ein Plastikteil auf der mittleren Spur. Und auf der A36 Fienenburg Richtung Bernburg sind zwischen Blankenburg-Mitte und Blankenburg-Ost zwei Fahrzeuge liegen geblieben. Außerdem gibt es eine Ölspur auf der Straße.
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8: Im Studio Sönke Röhling, schönen guten Tag. Nächster Vorstoß im Bundestag in Sachen Organspende. Die Abgeordneten haben über einen neuen Anlauf zur Widerspruchslösung debattiert. Eins leiten von Tim Britztrup.
9: Nach dem fraktionsübergreifenden Antrag soll in Zukunft jeder zum Organspender werden, der nicht ausdrücklich widerspricht. Ein ähnlicher Vorstoß war vor 6 Jahren gescheitert. Die Verfasser sind aber optimistisch, dass es diesmal klappt. Aktuell muss man zu Lebzeiten aktiv zugestimmt haben, dass Organe entnommen werden dürfen. In Deutschland warten über 8000 Menschen auf ein Spenderorgan. Pro Jahr werden aber nur 1000 Menschen nach ihrem Tod zu Organspendern.
8: Der Bundestag hat sich zum ersten Mal mit der geplanten Reform der Geheimdienste beschäftigt. Bundesnachrichtendienst und Verfassungsschutz sollen deutlich mehr Recht bekommen und auch aktiv gegen Hacker und Saboteure vorgehen dürfen. Der Opposition, insbesondere AfD und Linkspartei, gehen die Maßnahmen zu weit. Die Stimmung ist schlechter als die Lage, das sagen führende Experten mit Blick auf die Wirtschaft in Deutschland. Sie rechnen in diesem Jahr mit einem Wachstum von 1,3%. Das ist mehr als doppelt so viel wie noch im Frühjahr gedacht. Dafür gibt es mehrere Gründe, sagt Oliver Holtemöller vom Leibniz-Institut für Wirtschaftsforschung.
10: Zum einen entwickelt sich die Weltwirtschaft trotz der Belastungen durch den Konflikt am Persischen Golf erstaunlich robust. Davon profitiert etwa die deutsche Exportwirtschaft. Dahinter steht zum anderen aber auch der weltweite Boom bei künstlicher Intelligenz. Und nicht zuletzt haben wir noch die höheren Ausgaben für Infrastruktur und Verteidigung.
8: Berlin zieht sich offiziell aus dem Rennen um die Olympischen Spiele zurück. Der regierende Bürgermeister Wegner macht die Linke dafür verantwortlich. Der Grund? Spitzenkandidatin Ehralp hatte nach dem Wahlsieg am Sonntag gesagt, dass sich die Bewerbung Berlins damit erledigt habe. Heute wird es ernst für Jürgen Klopp. Er hat am Abend sein erstes Länderspiel als neuer Bundestrainer. In Amsterdam spielt das DFB-Team in der Nations League gegen die Niederlande. Los geht's um 20.45 Uhr.
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11: Auf der A39 Braunschweig Richtung Wolfsburg ist zwischen dem Kreuz Wolfsburg-Königslutter und Wolfsburg-Mörse eine ungesicherte Unfallstelle.
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16: Auf der A9 Halle Leipzig Richtung Nürnberg. Achtung, zwischen Eisenberg und Bad Klosterlausnitz ist eine ungesicherte Unfallstelle auf der mittleren Spur und in der Gegenrichtung Nürnberg Richtung Halle Leipzig liegen zwischen der Raststätte Osterfeld Ost und Weißenfels Reifenteile auf der Straße. Auf der A39 Braunschweig Richtung Wolfsburg hat es zwischen dem Kreuz Wolfsburg-Königslutter und Wolfsburg-Mörse einen Unfall gegeben. Und auf der B100 Halle Richtung Oitsch liegen zwischen Rosenfelder Straße und Hohenturm Spanplatten auf allen Spuren.
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15: Im Studio Colin Mock. Schönen guten Tag. Wie soll die Organspende in Deutschland in Zukunft geregelt werden? Mit dieser Frage hat sich der Bundestag heute wieder beschäftigt. Aktuell muss man aktiv zustimmen, um Organspender zu werden. Abgeordnete mehrerer Fraktionen wollen stattdessen die Widerspruchslösung. Also, dass jeder potenzielle Organspender wird, es sei denn, man lehnt das aktiv ab. NRW-Gesundheitsminister Laumann ist für dieses Modell.
16: Es ist jedem erwachsenen Menschen zuzumuten, das zu entscheiden. Und wenn er das mit 20 entscheidet, mit Ja, und denkt mit 40, es wäre nein besser, kann man natürlich eine Entscheidung, solange man lebt, auch wieder verändern. Aber es ist im Grunde genommen, heißt die Widerspruchslösung, man muss es entscheiden.
15: Die Stimmung ist schlechter als die Lage. Das sagen führende Experten mit Blick auf die Wirtschaft in Deutschland. Sie rechnen in diesem Jahr mit einem Wachstum von 1,3%. Das ist mehr als doppelt so viel wie im Frühjahr gedacht. Dafür gibt es mehrere Gründe, sagt Oliver Holtemöller vom Leibniz-Institut für Wirtschaftsforschung.
17: Zum einen entwickelt sich die Weltwirtschaft trotz der Belastungen durch den Konflikt am Persischen Golf erstaunlich robust. Davon profitiert etwa die deutsche Exportwirtschaft. Dahinter steht zum anderen aber auch der weltweite Boom bei künstlicher Intelligenz. Und nicht zuletzt haben wir noch die höheren Ausgaben für Infrastruktur und Verteidigung.
15: Bei Union und SPD deutet sich im Rentenstreit wohl ein Kompromiss an. Konkret geht es laut Bild um die sogenannte Rente mit 63. Die soll im Kern erhalten bleiben. Allerdings muss man in Zukunft wohl 47 Jahre arbeiten, um abschlagsfrei in Rente zu gehen. Aktuell sind es 45. Künstliche Intelligenz kann wohl helfen, viele noch unerkannte Herzprobleme binnen Sekunden zu erkennen. Britische Forscher haben eine KI so trainiert, dass sie bei einem EKG die meisten Menschen mit Herzschwäche und undichten Herzklappen identifiziert. Auch wenn der Arzt eigentlich gar nicht danach gesucht hat. Darauf hat Fußball-Deutschland gewartet. Jürgen Klopp feiert heute seine Premiere als neuer Bundestrainer. Im Nations-League-Spiel gegen die Niederlande steht er am Abend erstmals an der Seitenlinie. In dieser XXL-Länderspielpause gibt es außerdem noch 2 Partien gegen Griechenland und eine gegen Serbien.
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4: Auf der A9 Halle-Leipzig Richtung Nürnberg ist zwischen Eisenberg und Bad Klosterlausnitz eine ungesicherte Unfallstelle auf der mittleren Spur.
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0: Rockland hier. Die größten Rocksongs aller Zeit mit einem wilden Ritt, der heute Abend ansteht. In Amsterdam um 20.45 Uhr. Der Fußballritt zwischen Deutschland und den Niederlanden. Ein echter Klassiker, den auch unser neuer Coach Jürgen Klopp sehr, sehr schätzt. Oder Jürgen?
1: Ich habe wahrscheinlich die meisten davon gesehen, dieser historischen Duelle. Und deshalb weiß ich schon, was da drin steckt in dem Spiel. Und wenn wir überhaupt eine Chance haben wollen, dann müssen wir es wirklich als richtiges... Also wenn man so will, auch wir sind ja nun mal Nachbarländer, kann man es auch als Derby sehen, als Derby annehmen.
0: Ist ein Derby, ja. Und das Lieblingsergebnis aus unserer Sicht war immer 2-1, 2-1, 2-1, 2-1. Aber ob das so gelingt, was meinst du? Wie ist der Gegner drauf?
2: Brettschlager Gegner, neuer Trainer. Das Gute ist, wir haben wirklich beide identische Situationen. Die haben sie montags getroffen und spielen am Donnerstag. Und der Trainer kennt die Mannschaft aus dem Fernsehen. So, ich kenne mehr Spieler persönlich von Holland als Xavi. Ob das ein Vorteil ist, weiß ich nicht, aber ein Fakt ist es trotzdem.
0: Jürgen der Erste, King Kloppo, zum Spiel heute Abend Deutschland gegen die Niederlande in der Nations League. Und das ist nicht so unwichtig. Und wichtig ist ja auch, die Fahne zurückzuholen, hat er gesagt. Und das machen wir. Kriegen wir hin, mach an und laut.

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11: Auf der A9 Berlin Richtung Halle-Leipzig. Vorsicht, zwischen Niemeck und dem Rastplatz Hagen ist eine ungesicherte Unfallstelle und der Standstreifen ist blockiert. Und auf der A14 Leipzig Richtung Halle liegen in Höhe des Schkeuditzer Kreuz Gegenstände auf der Straße.
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Rockland, hier bei den größten Rocksongs aller Zeiten. Und dieses Lonely-Gefühl, dieses Einsamsein, das geht ja auch in Beziehungen. Ne? Manchmal so Langjährige, da ist irgendwie, jeder macht so seins. Ne? Hat mein Kumpel Arno mich angerufen. Sagte, oh, ich würde gerne mal wieder so ein bisschen Feuer machen, ein bisschen heiße Luft reinbringen ins Ding. Ja, ich sagte, da müsst ihr mal zusammen, so gemeinsam, so mal wieder, was Romantisches, was Erotisches. Kerzenschein, schöne Musik, ein Restaurant, ein opulentes Mahl, einfach so miteinander Zeit verbringen. Am besten, du machst das am Donnerstag und deine Frau am Samstag.

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17: Im Studio Colin Mock, schönen guten Tag. Nächster Vorstoß im Bundestag in Sachen Organspende. Die Abgeordneten haben über einen neuen Anlauf zur Widerspruchslösung debattiert. Mehr von Tim Britztrup.
18: Nach dem fraktionsübergreifenden Antrag soll in Zukunft jeder zum Organspender werden, der nicht ausdrücklich widerspricht. Ein ähnlicher Vorstoß war vor 6 Jahren gescheitert. Die Verfasser sind aber optimistisch, dass es diesmal klappt. Aktuell muss man zu Lebzeiten aktiv zugestimmt haben, dass Organe entnommen werden dürfen. In Deutschland warten über 8000 Menschen auf ein Spenderorgan. Pro Jahr werden aber nur 1000 Menschen nach ihrem Tod zu Organspendern.
17: Berlin zieht seine Olympiabewerbung offiziell zurück. Der regierende Bürgermeister Wegner von der CDU hat den Schritt jetzt bestätigt und gibt der Linken die Schuld. Details von Fabian Hoffmann.
19: Spitzenkandidatin Ehralp hatte nach dem Wahlsieg ihrer Partei gesagt, die Bewerbung habe sich erledigt. Vertreter von Spitzensportverbänden hätten ihm danach signalisiert, dass Berlin keine Chance mehr habe, sagte Wegner. Allerdings lag die Hauptstadt im Bewerberranking auch klar hinter den Konkurrenten aus München und der Region Köln-Rhein-Ruhr. Die Entscheidung, wer für Deutschland ins Rennen um die Olympischen und Paralympischen Spiele 36, 40 oder 44 geht, fällt übermorgen.
17: Die Stimmung ist schlechter als die Lage. Das sagen führende Experten mit Blick auf die Wirtschaft in Deutschland. Sie verdoppeln ihre Wachstumsprognose für dieses Jahr und gehen von 1,3% aus. 2 Gründe: die trotz des Irankriegs robuste Weltwirtschaft und der KI-Boom. Wieder ein Drohnenvorfall an einem deutschen Flughafen. Am Hauptstadt-Airport Berlin-Brandenburg war ein solches Objekt am Abend gesichtet worden. Laut Bundespolizei wurde daraufhin der Flugbetrieb kurzzeitig komplett eingestellt. Flugzeuge mussten umgeleitet werden. Nachdem die USA den russischen Machthaber Putin zum G20-Gipfel eingeladen haben, stellt die Bundesregierung klar, es gibt angesichts des Kriegs in der Ukraine keine Normalität im Umgang mit Russland. Nach Angaben eines Regierungssprechers hat die Regierung noch nicht entschieden, wie sie mit dieser Einladung umgeht. Es wird ernst für Jürgen Klopp. Am Abend hat er sein erstes Länderspiel als neuer Bundestrainer. In Amsterdam spielt das DFB-Team in der Nations League gegen die Niederlande. Los geht's um 20.45 Uhr.
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10: Auf der B189 Wittenberge-Stendal. Achtung, in beiden Richtungen zwischen Geest-Gottberg und Seehausen-Nord sind Personen auf der Straße. Und auf der A9 Berlin Richtung Halle-Leipzig ist zwischen Niemeck und dem Rastplatz Hagen eine ungesicherte Unfallstelle. Der Standstreifen ist blockiert.
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1: Diese Woche Whitesnake and Here I Go Again. Heißt übersetzt, es geht bei mir wieder los. Und wurde vorgeschlagen von Dominik aus Wismar. Es geht um einen Mann, der viele Frauen hatte. Er sagt, er will sich ändern und nicht jede Frau, die er kennenlernt, anbaggern und flachlegen. Muss dann aber feststellen, er kann's nicht lassen. No, I don't know. Ich weiß nicht, wohin ich gehe, aber ich weiß sicher, wo ich gewesen bin. Ich halte mich an die Versprechen und Lieder von vergangenen Tagen fest und ich habe entschieden, ich vergeude keine Zeit mehr. Soll heißen, er hat zu viel Zeit in One-Night-Stands verschwendet und will jetzt die Frau fürs Leben finden. Das ist aber nicht so einfach. Obwohl ich weiter nach einer Antwort suche, scheine ich nie das zu finden, was ich suche. Oh Herr, ich bete, dass du mir die Kraft gibst, weiterzumachen. Denn ich weiß, was es bedeutet, die Straße der einsamen Träume entlang zu gehen. Und das ist das Problem. Ja, er hatte viele Frauen, aber er ist trotzdem einsam und weil er nicht allein sein kann, nimmt er wieder irgendein Mädchen, nur damit er nicht allein sein muss. Und hier gehe ich wieder ganz allein, gehe die einzige Straße, die ich je gekannt habe, hinab. Wie ein Bummler. Ich wurde geboren, um allein zu gehen. Aber ich habe mich entschieden, ich werde keine Zeit mehr verschwenden. Ob er die Frau seines Lebens gefunden hat, tja, das wissen wir leider nicht. Was wir aber wissen ist, dass ihr So rockt es auf Deutsch immer wieder anhören könnt, kostenlos in der Mediathek auf rockline.fm und dort könnt ihr auch eure Vorschläge für die nächsten Folgen von So rockt es auf Deutsch auch schreiben.
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9: Auf der B189 Wittenberge-Stendal, bitte aufpassen, in beiden Richtungen sind zwischen Geestgottberg und Seehausen-Nord Personen auf der Straße. Es staut sich auf der A2 Magdeburg Richtung Berliner Ring zwischen Netzen und Lenin. Da steht ein defektes Auto und es liegen Reifenteile auf der Straße. Einen Unfall gab es auf der A9 Berlin Richtung Halle-Leipzig zwischen Niemeck und dem Rastplatz Hagen. Auf der A14 Halle Richtung Leipzig hat es zwischen Gröbers und dem Schkeuditzer Kreuz einen Unfall gegeben und es liegen Gegenstände auf der Autobahn. Und auf der A115 Dreieck Funkturm Richtung Dreieck Nutetal liegen zwischen Saarmund und dem Dreieck Nutetal Gegenstände auf der mittleren Spur.
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Mozzimilian, Heulrike, Dramara und Flenjamin oder wie die anderen Kollegen alle heißen, die euch den ganzen Tag nerven. Feierabend rückt näher für alle, die Feierabend haben, oder? Es rückt näher, dass die Spätschicht machen, denen hier begegnen, die ich gerade aufgezählt habe. Was auf jeden Fall immer ist, egal ob ihr Schicht habt oder Schicht im Schacht, die größten Rocksongs aller Zeiten sind bei euch. 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Mach an und lauf.

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11: Im Studio Colin Mock. Schönen guten Tag. Wie soll die Organspende in Deutschland in Zukunft geregelt werden? Mit dieser Frage hat sich der Bundestag heute wieder beschäftigt. Aktuell muss man aktiv zustimmen, um Organspender zu werden. Abgeordnete mehrerer Fraktionen wollen stattdessen die Widerspruchslösung. Also, dass jeder potenzielle Organspender wird, es sei denn, man lehnt das aktiv ab. NRW-Gesundheitsminister Laumann ist für dieses Modell.
12: Es ist jedem erwachsenen Menschen zuzumuten, das zu entscheiden. Und wenn er das mit 20 entscheidet, mit Ja, und denkt mit 40, es wäre Nein besser, kann man natürlich eine Entscheidung, solange man lebt, auch wieder verändern. Aber es ist im Grunde genommen, heißt die Widerspruchslösung, man muss es entscheiden.
11: Künstliche Intelligenz kann wohl helfen, viele Herzprobleme binnen Sekunden zu erkennen, auch da, wo man sie gar nicht erwartet hat. Mehr von Anne Brauer.
13: Ja, britische Forscher haben eine KI mit Millionen an EKG-Kurven so trainiert, dass sie die allermeisten Patienten mit einer Herzschwäche oder mit undichten Herzklappen identifiziert. Dazu braucht man eigentlich einen Ultraschall und den soll die KI auch gar nicht ersetzen. Aber sie könnte in Zukunft einfach bei allen EKGs quasi im Hintergrund einen Blick drauf werfen, um Risikopatienten rauszufischen. Und so dann auch Krankheiten erkennen, nach denen eigentlich noch gar keiner gesucht hatte.
11: Die deutsche Wirtschaft wächst deutlich kräftiger als bisher erwartet. Die Forschungsinstitute haben ihre Prognose auf 1,3% angehoben, trotz anhaltender Krisen wie dem Irankrieg. Im Frühjahr hatten die Experten noch mit einem Wachstum von 0,6% gerechnet. Bei Union und SPD deutet sich im Rentenstreit wohl ein Kompromiss an. Konkret geht es laut Bild um die sogenannte Rente mit 63. Die soll im Kern erhalten bleiben. Allerdings muss man in Zukunft wohl 47 Jahre arbeiten, um abschlagsfrei in Rente zu gehen. Aktuell sind es 45. Darauf hat Fußball-Deutschland gewartet. Jürgen Klopp feiert heute seine Premiere als neuer Bundestrainer. Im Nations-League-Spiel gegen die Niederlande steht er am Abend erstmals an der Seitenlinie. In dieser XXL-Länderspielpause gibt es außerdem noch 2 Partien gegen Griechenland und eine gegen Serbien.
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14: Auf der A14, Halle Richtung Leipzig. Achtung, zwischen Gröbers und dem Schkeuditzer Kreuz hat es einen Unfall gegeben und es liegen Gegenstände auf der Autobahn. A14 Nossen Richtung Leipzig, in Höhe des Dreiecks Partenaue liegen Reifenteile auf der Autobahn. Und auf der A9 Halle Leipzig Richtung Nürnberg ist zwischen dem Rastplatz Bachfurt West und Bad Dürrenberg eine ungesicherte Unfallstelle auf allen Fahrstreifen.
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1: Sie sind die Pommesbrötchen, die wir heute verspeisen wollen. Die Frikandellfreunde, die wir richtig schön lecker vernaschen. Hoffentlich 2045 Anstoß fürs Fußballländerspiel Deutschland gegen, ja, nicht Pommes, nicht Poffertjes, nicht Frikandell. Holland? Niederlande? Wie denn genau, Frank Wiedemann?
2: Offiziell spielen wir gegen die Niederlande, denn das ist die offizielle Bezeichnung für unser Nachbarland. Holland ist eine Provinz der Niederlande. Quasi so eine Art Bundesland wie Sachsen-Anhalt in Deutschland. Der Vorläufer der Niederlande war die Republik der sieben Provinzen im 16. Jahrhundert. Holland war damals die wirtschaftlich stärkste Provinz. Und so wie die Niederlande heute ein Land der Wohnwagen und Radfahrer ist, war Holland damals ein Land der Seefahrer. Wenn die Jungs auf den Weltmeeren unterwegs waren und sie gefragt wurden, wo sie denn herkämen, sagten sie natürlich Holland. Holland war also mal ein sehr bekanntes eigenes Land und deshalb ist der Name als Synonym für die Niederlande bis heute gebräuchlich.
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5: Auf der A9 Halle-Leipzig Richtung Nürnberg ist zwischen dem Rastplatz Bachfurt-West und Bad Dürrenberg ein Unfall auf der rechten Spur passiert. Auf der A14 Halle Richtung Leipzig hat es zwischen Gröbers und dem Schkeuditzer Kreuz einen Unfall gegeben. Außerdem liegen dort Gegenstände auf der Straße. Und in Richtung Leipzig gibt es auf der A14 Nossen Richtung Leipzig in Höhe des Dreiecks Partenaue Reifenteile auf der Straße.
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0: Spaß unter Druck, das will Jürgen Klopp als Fußballnationaltrainer vermitteln. Heute Abend 20:45 Auftaktspiel für ihn und viele neue Spieler gegen die Niederlande. Gespielt wird in Amsterdam und Spaß unter Druck bedeutet aber auch neue Regeln, neue Spielregeln. Jetzt nicht für den Fussi-Alarm, nee, hier für Trainingslager. Handy weg, kein Privatfriseur auf dem Trainingsgelände, keine Familie, Oma, Opa, Tante, Onkel, die zugucken, weil Arbeit. Ja, der Jürgen, der macht's. Ja, aber ansonsten macht er ja auch was, ne Jürgen?
1: Ich gehe für die Jungs durchs Feuer. Wenn die Jungs alles geben, dann bin ich für Niederlagen verantwortlich, ohne Wenn und Aber. Das heißt, ich gebe die Jungs müssen das so zeigen unter Wettkampfbedingungen. Im Moment sieht das alles sehr gut aus. Also, aber er ist eher so ein kleines Grillfeuer. Das hat bisher, mehr konnten wir bisher nicht irgendwie entfachen, aber wir werden daran arbeiten, dass das irgendwann so aussieht, als würden wir es auch füreinander machen. Ganz bestimmt.
0: Der deutsche Bundestrainer Jürgen Klopp mit dem kleinen Grillfeuer beim Training, so die Spieleinheiten. Ne? Ob das lodernde Flammen werden, das hören wir, das kriegen wir aufs Ohr. Genau wie jetzt hier, die nächsten der größten, mach an und laut. Sowas nur auf Rockland.

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3: Im Studio Colin Mock, schönen guten Tag. Nächster Vorstoß im Bundestag in Sachen Organspende. Die Abgeordneten haben über einen neuen Anlauf zur Widerspruchslösung debattiert. Mehr von Tim Britztrup.
4: Nach dem fraktionsübergreifenden Antrag soll in Zukunft jeder zum Organspender werden, der nicht ausdrücklich widerspricht. Ein ähnlicher Vorstoß war vor 6 Jahren gescheitert. Die Verfasser sind aber optimistisch, dass es diesmal klappt. Aktuell muss man zu Lebzeiten aktiv zugestimmt haben, dass Organe entnommen werden dürfen. In Deutschland warten über 8000 Menschen auf ein Spenderorgan. Pro Jahr werden aber nur 1000 Menschen nach ihrem Tod zu Organspendern.
3: Die Stimmung ist schlechter als die Lage. Das sagen führende Experten mit Blick auf die Wirtschaft in Deutschland. Sie rechnen in diesem Jahr mit einem Wachstum von 1,3%. Das ist mehr als doppelt so viel wie im Frühjahr gedacht. Dafür gibt es mehrere Gründe, sagt Oliver Holtemöller vom Leibniz-Institut für Wirtschaftsforschung.
5: Zum einen entwickelt sich die Weltwirtschaft trotz der Belastungen durch den Konflikt am Persischen Golf erstaunlich robust. Davon profitiert etwa die deutsche Exportwirtschaft. Dahinter steht zum anderen aber auch der weltweite Boom bei künstlicher Intelligenz. Und nicht zuletzt haben wir noch die höheren Ausgaben für Infrastruktur und Verteidigung.
3: Berlin zieht sich offiziell aus dem Rennen um die Olympischen Spiele zurück. Der regierende Bürgermeister sieht die Linke dafür verantwortlich. Grund: Spitzenkandidatin Ehralp hatte nach dem Wahlsieg gesagt, dass sich die Bewerbung Berlins erledigt habe. Einige US-Journalisten dürfen weiter nicht ins Weiße Haus, obwohl ein Gericht das Hausverbot von Präsident Trump aufgehoben hat. Sie wollten über den Besuch von Chinas Präsident Xi berichten, wurden aber nicht reingelassen. Trump hatte 3 Medien Hausverbot erteilt, darunter etwa der Sender CNN. Künstliche Intelligenz kann wohl helfen, viele noch unerkannte Herzprobleme binnen Sekunden zu erkennen. Britische Forscher haben eine KI so trainiert, dass sie bei einem EKG die meisten Menschen mit Herzschwäche und undichten Herzklappen identifiziert. Auch wenn der Arzt eigentlich gar nicht danach gesucht hat.
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6: Im Moment ist alles frei auf den Straßen, keine Staus.
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Jackson sein. Es kann der wirbelnde Rock'n'Roll sein. Es kann der langsame Walzer sein. Es kann Jive sein, Cha-Cha-Cha. Egal, ob ihr habt irgendwas an den Füßen dran, ne? Und dann könnt ihr tanzen, irgendwie euch bewegen. Darum geht es beim Salzfest in Halle und zwar am Sonntagnachmittag. Das Fest von Freitag bis Sonntag inklusive Open Open Sunday von allen Geschäften von 13 bis 18 Uhr. Aber der Treffpunkt für die Tanzpaare 15 Uhr, mitten auf dem Markt. Tanzpaare mit Rekordversuch. Denn es sollen so viele wie möglich werden, die da im Takte ihre Beine schwingen. Mehr als 800 irgendwas zerquetscht auf jeden Fall. Damit hält Halle nämlich den Rekord, aber die wollen Tausende haben. Also wenn ihr da hingeht, einfach mal ein bisschen mitmachen und dazu noch ein lecker Bratwurst und was alles so gibt auf Stadtfesten. Ne? Und shoppen könnt ihr auch noch, Männer Taschen tragen, ihr wisst schon, wie es geht. Ne? Die Girls wollen einkaufen. Und mehr geht immer auf rockland.fm.

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9: Im Kreis Börde auf der KL 50 in beiden Richtungen. Achtung, zwischen Groß Santersleben und Hermsdorf ist eine ungesicherte Unfallstelle und es sind Personen auf der Straße. Auf der A10 Dreieck Havelland Richtung Dreieck Werder ist zwischen Großkreuz und dem Dreieck Werder ein Hund auf der Straße. Und es stockt auf der A115 Dreieck Nutetal Richtung Dreieck Funkturm zwischen Kleinmachnow und dem Kreuz Zehlendorf auf 2 Kilometern.
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Ja, so müsste es immer sein. Die größten Rocksongs aller Zeiten dabei, hier auf Rockland. Schön in die Tasche stecken, mitnehmen, wo Sonne, Sommer, Palmen, Strand und Meer warten. Aber ist nicht, wir sind ja im Herbst angekommen, ne? Ein bisschen Dynamik drin im Wetter. Ja, ja, so ein Sonne-, Wolken-, Wind-, Regenschauer-Mix, auch morgen mit bis zu 20 Grad. Aber das Sommer-, Sonne-, Palmen-, Strand- und Meer-Feeling, das kommt Samstag und Sonntag hier im Rockland. Ja, überwiegend sonnig, bis zu 25 Grad. 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
7: Im Studio Colin Mock, schönen guten Abend. Darauf hat Fußball-Deutschland gewartet. Jürgen Klopp feiert heute Abend seine Premiere als neuer Bundestrainer. Im Nations-League-Spiel gegen die Niederlande steht er erstmals an der Seitenlinie. Über seinen Start nach der verkorksten WM sagt Klopp:
8: Und dann kommst du und dann sehe ich die Jungs da und denke, du lieber Himmel, was ist das für eine Qualität? Das ist verrückt, wie gut die Jungs sind. Aber haben sie es jede Woche gezeigt? Nein. Oder bei der WM gezeigt, wo es drauf ankommt? Auch nicht. Aber das im Trainer in die Schuhe zu sehen, also sagen, die Spieler wollen nicht, ich kann beide Dinge kann ich ausschließen. Und trotzdem war es so. Also müssen wir uns, kümmern wir uns darum, wie kriegen wir das hin, damit wir da ins Fliegen kommen.
7: Anstoß in Amsterdam ist um 20.45 Uhr. Nächster Vorstoß im Bundestag in Sachen Organspende. Die Abgeordneten haben über einen neuen Anlauf zur Widerspruchslösung debattiert. Mehr von Tim Britztrupp.
9: Nach dem fraktionsübergreifenden Antrag soll in Zukunft jeder zum Organspender werden, der nicht ausdrücklich widerspricht. Ein ähnlicher Vorstoß war vor 6 Jahren gescheitert. Die Verfasser sind aber optimistisch, dass es diesmal klappt. Aktuell muss man zu Lebzeiten aktiv zugestimmt haben, dass Organe entnommen werden dürfen. In Deutschland warten über 8000 Menschen auf ein Spenderorgan. Pro Jahr werden aber nur 1000 Menschen nach ihrem Tod zu Organspendern.
7: Die Hitzewellen im Sommer haben die deutsche Wirtschaft 25 Milliarden Euro gekostet. Das zeigt eine Studie der Allianz. Bei Hitze sinkt demnach die Produktivität, etwa wegen längerer Pausen, mehr Krankentagen und schlechter Kühlung. Die Stimmung ist schlechter als die Lage. Das sagen führende Experten mit Blick auf die Wirtschaft in Deutschland. Sie verdoppeln ihre Wachstumsprognose für dieses Jahr und gehen von 1,3% aus. 2 Gründe: die trotz des Iran-Kriegs robuste Weltwirtschaft und der KI-Boom. Ein KI-Programm von ChatGPT-Anbieter OpenAI hat Websites der australischen Regierung gehackt. Das Tool wollte vertrauliche Daten einer Statistikbehörde abgreifen. Als das blockiert wurde, suchte es nach Wegen, die Sperre zu umgehen. Australiens Premier nennt das inakzeptabel.
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10: Auf der A115 Dreieck Nutetal Richtung Dreieck Funkturm gibt es 2 Kilometer Stop and Go zwischen Kleinmachnow und dem Kreuz Zehlendorf.
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4: Im Moment ist alles frei auf den Straßen, keine Staus.
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5: Im Studio Colin Mock, schönen guten Abend. Heute wird es ernst für Jürgen Klopp. Er hat am Abend sein erstes Länderspiel als neuer Bundestrainer. In Amsterdam spielt das DFB-Team in der Nations League gegen die Niederlande. Das Duell hat in der Fußballgeschichte immer wieder für besondere Brisanz gesorgt. Klopp sagt dazu:
6: Ich habe wahrscheinlich die meisten davon gesehen, dieser historischen Duelle. Und deshalb weiß ich schon, was da drin steckt in dem Spiel. Und wenn wir überhaupt eine Chance haben wollen, dann müssen wir uns wirklich als richtiges, also wenn man so will, auch, wir sind ja nun mal Nachbarländer, kann man sie auch als Derby sehen, als Derby annehmen.
5: Los geht's um 20.45 Uhr. Künstliche Intelligenz kann wohl helfen, viele Herzprobleme binnen Sekunden zu erkennen, auch da, wo man sie gar nicht erwartet hat. Mehr von Anne Brauer.
7: Ja, britische Forscher haben eine KI mit Millionen an EKG-Kurven so trainiert, dass sie die allermeisten Patienten mit einer Herzschwäche oder mit undichten Herzklappen identifiziert. Dazu braucht man eigentlich einen Ultraschall und den soll die KI auch gar nicht ersetzen. Aber sie könnte in Zukunft einfach bei allen EKGs quasi im Hintergrund einen Blick drauf werfen, um Risikopatienten rauszufischen. Und so dann auch Krankheiten erkennen, nach denen eigentlich noch gar keiner gesucht hatte.
5: Der Bundestag hat sich heute unter anderem mit dem Thema Organspende beschäftigt. In Zukunft soll jeder zum Spender werden, der nicht ausdrücklich widerspricht. Ein ähnlicher Antrag war vor 6 Jahren gescheitert. Für dieses Mal sind die Initiatoren aus mehreren Fraktionen aber optimistisch. Ein KI-Programm von ChatGPT-Anbieter OpenAI hat Websites der australischen Regierung gehackt. Das Tool wollte vertrauliche Daten einer Statistikbehörde abgreifen. Als das blockiert wurde, suchte es nach Wegen, die Sperre zu umgehen. Australiens Premier nennt das inakzeptabel. Die deutsche Wirtschaft wächst deutlich kräftiger als bisher erwartet. Die Forschungsinstitute haben ihre Prognose auf 1,3% angehoben, trotz anhaltender Krisen wie dem Iran-Krieg. Im Frühjahr hatten die Experten noch mit einem Wachstum von 0,6% gerechnet.
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8: Auf der A115 Dreieck Nutetal Richtung Dreieck Funkturm stockt es zwischen Kleinmachnow und dem Kreuz Zehlendorf auf 2 Kilometern.
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1: Auf der A2 Berliner Ring Richtung Magdeburg befinden sich zwischen Lostau und Magdeburg-Rotensee Gegenstände auf der Autobahn.
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1: Im Studio Colin Mock, schönen guten Abend. Darauf hat Fußball-Deutschland gewartet. Jürgen Klopp feiert heute Abend seine Premiere als neuer Bundestrainer. Im Nations-League-Spiel gegen die Niederlande steht er erstmals an der Seitenlinie. Über seinen Start nach der verkorksten WM sagt Klopp:
2: Und dann kommst du hin, dann sehe ich die Jungs da und denke, du lieber Himmel, was ist das für eine Qualität? Das ist verrückt, wie gut die Jungs sind. Aber haben sie es jede Woche gezeigt? Nein. Oder bei der WM gezeigt, wo es drauf ankommt? Auch nicht. Aber das im Trainer die Schuhe zu sehen, also sagen, Spieler wollen nicht, ich kann beide Dinge kann ich ausschließen. Und trotzdem war es so. Also müssen wir uns, kümmern wir uns darum, wie kriegen wir das hin, damit wir da ins Fliegen kommen.
1: Anstoß in Amsterdam ist um 20.45 Uhr. Wie soll die Organspende in Deutschland in Zukunft geregelt werden? Mit dieser Frage hat sich der Bundestag heute wieder beschäftigt. Aktuell muss man aktiv zustimmen, um Organspender zu werden. Abgeordnete mehrerer Fraktionen wollen stattdessen die Widerspruchslösung. Also, dass jeder potenzieller Organspender wird, es sei denn, man lehnt das aktiv ab. NRW-Gesundheitsminister Laumann ist für dieses Modell.
3: Es ist jedem erwachsenen Menschen zuzumuten, das zu entscheiden. Und wenn er das mit 20 entscheidet, mit Ja, und denkt mit 40, es wäre nein besser, kann man natürlich eine Entscheidung, solange man lebt, auch wieder verändern. Aber es ist im Grunde genommen, heißt die Widerspruchslösung, man muss es entscheiden.
1: Die Hitzewellen im Sommer haben die deutsche Wirtschaft 25 Milliarden Euro gekostet. Das zeigt eine Studie der Allianz. Bei Hitze sinkt demnach die Produktivität, etwa wegen längerer Pausen, mehr Krankentagen und schlechter Kühlung. Die Stimmung ist schlechter als die Lage. Das sagen führende Experten mit Blick auf die Wirtschaft in Deutschland. Sie verdoppeln ihre Wachstumsprognose für dieses Jahr und gehen von 1,3% aus. Zwei Gründe: die trotz des Irankriegs robuste Weltwirtschaft und der KI-Boom. Künstliche Intelligenz kann wohl helfen, viele noch unerkannte Herzprobleme binnen Sekunden zu erkennen. Britische Forscher haben eine KI so trainiert, dass sie bei einem EKG die meisten Menschen mit Herzschwäche und undichten Herzklappen identifiziert. Auch wenn der Arzt eigentlich gar nicht danach gesucht hat.
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1: Im Studio Colin Mock, schönen guten Abend. Wie soll die Organspende in Deutschland in Zukunft geregelt werden? Mit dieser Frage hat sich der Bundestag heute wieder beschäftigt. Aktuell muss man aktiv zustimmen, um Organspender zu werden. Abgeordnete mehrerer Fraktionen wollen stattdessen die Widerspruchslösung. Also, dass jeder potenzielle Organspender wird, es sei denn, man lehnt das aktiv ab. NRW-Gesundheitsminister Laumann ist für dieses Modell.
2: Es ist jedem erwachsenen Menschen zuzumuten, das zu entscheiden. Und wenn er das mit 20 entscheidet, mit Ja, und denkt mit 40, es wäre nein besser, kann man natürlich eine Entscheidung, solange man lebt, auch wieder verändern. Aber es ist im Grunde genommen, heißt die Widerspruchslösung, man muss es entscheiden.
1: Die Stimmung ist schlechter als die Lage. Das sagen führende Experten mit Blick auf die Wirtschaft in Deutschland. Sie rechnen in diesem Jahr mit einem Wachstum von 1,3%. Das ist mehr als doppelt so viel wie im Frühjahr gedacht. Dafür gibt es mehrere Gründe, sagt Oliver Holtemöller vom Leibniz-Institut für Wirtschaftsforschung.
3: Zum einen entwickelt sich die Weltwirtschaft trotz der Belastungen durch den Konflikt am Persischen Golf erstaunlich robust. Davon profitiert etwa die deutsche Exportwirtschaft. Dahinter steht zum anderen aber auch der weltweite Boom bei künstlicher Intelligenz. Und nicht zuletzt haben wir noch die höheren Ausgaben für Infrastruktur und Verteidigung.
1: Rheinland-Pfalz leitet ein weiteres Jahr die Ministerpräsidentenkonferenz. Eigentlich hätte ab Oktober Sachsen-Anhalt übernommen. Nach dem AfD-Wahlsieg hatte noch Ministerpräsident Schulze von der CDU aber gesagt, dass er auf den MPK-Vorsitz verzichten will. Berlin zieht sich offiziell aus dem Rennen um die Olympischen Spiele zurück. Der regierende Bürgermeister sieht die Linke dafür verantwortlich. Grund: Spitzenkandidatin Ehralp hatte nach dem Wahlsieg gesagt, dass sich die Bewerbung Berlins erledigt habe. Ein KI-Programm von ChatGPT-Anbieter OpenAI hat Websites der australischen Regierung gehackt. Das Tool wollte vertrauliche Daten einer Statistikbehörde abgreifen. Als das blockiert wurde, suchte es nach Wegen, die Sperre zu umgehen. Australiens Premier nennt das inakzeptabel.
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1: Im Studio Gisa Weber, schönen guten Abend. Nächster Vorstoß in Sachen Organspende im Bundestag. Die Abgeordneten haben über einen neuen Anlauf zur Widerspruchslösung debattiert. Mehr von Tim Britztrup.
2: Nach dem fraktionsübergreifenden Antrag soll in Zukunft jeder zum Organspender werden, der nicht ausdrücklich widerspricht. Ein ähnlicher Vorstoß war vor 6 Jahren gescheitert. Die Verfasser sind aber optimistisch, dass es diesmal klappt. Aktuell muss man zu Lebzeiten aktiv zugestimmt haben, dass Organe entnommen werden dürfen. In Deutschland warten über 8000 Menschen auf ein Spenderorgan. Pro Jahr werden aber nur 1000 Menschen nach ihrem Tod zu Organspendern.
1: Die Stimmung ist schlechter als die Lage. Das sagen führende Experten mit Blick auf die Wirtschaft in Deutschland. Sie rechnen in diesem Jahr mit einem Wachstum von 1,3%. Das ist mehr als doppelt so viel wie im Frühjahr gedacht. Dafür gibt es mehrere Gründe, sagt Oliver Holtemöller vom Leibniz-Institut für Wirtschaftsforschung.
3: Zum einen entwickelt sich die Weltwirtschaft trotz der Belastungen durch den Konflikt am Persischen Golf erstaunlich robust. Davon profitiert etwa die deutsche Exportwirtschaft. Dahinter steht zum anderen aber auch der weltweite Boom bei künstlicher Intelligenz. Und nicht zuletzt haben wir noch die höheren Ausgaben für Infrastruktur und Verteidigung.
1: Rheinland-Pfalz leitet ein weiteres Jahr die Ministerpräsidentenkonferenz. Eigentlich hätte ab Oktober Sachsen-Anhalt übernommen. Nach dem AfD-Wahlsieg hatte noch Ministerpräsident Sven Schulze von der CDU aber gesagt, dass er auf den MPK-Vorsitz verzichten will. Künstliche Intelligenz kann wohl helfen, viele noch unerkannte Herzprobleme binnen Sekunden zu erkennen. Britische Forscher haben eine KI so trainiert, dass sie bei einem EKG die meisten Menschen mit Herzschwäche und undichten Herzklappen identifiziert. Auch wenn der Arzt eigentlich gar nicht danach gesucht hat. Berlin zieht sich offiziell aus dem Rennen um die Olympischen Spiele zurück. Der regierende Bürgermeister Wegner macht die Linke dafür verantwortlich. Der Grund? Spitzenkandidatin Ehralp hatte nach dem Wahlsieg gesagt, dass sich die Bewerbung Berlins erledigt habe.
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1: Im Studio Gisa Weber, schönen guten Abend. Remis bei Jürgen Klopps Premiere als neuer Fußball-Bundestrainer. 1:1 stand es am Ende im Nations League-Spiel der deutschen Nationalmannschaft in Amsterdam. Das Ausgleichstor für die Niederländer fiel erst in der Nachspielzeit. Wie soll die Organspende in Deutschland in Zukunft geregelt werden? Mit der Frage hat sich der Bundestag erneut beschäftigt. Aktuell muss man aktiv zustimmen, um Organspender zu werden. Abgeordnete mehrerer Fraktionen wollen stattdessen die Widerspruchslösung. Also, dass jeder potenzielle Organspender wird, es sei denn, man lehnt das aktiv ab. NRW-Gesundheitsminister Laumann ist für dieses Modell.
2: Es ist jedem erwachsenen Menschen zuzumuten, das zu entscheiden. Und wenn er das mit 20 entscheidet, mit Ja, und denkt mit 40, es wäre Nein besser, kann man natürlich eine Entscheidung, solange man lebt, auch wieder verändern. Aber es ist im Grunde genommen, heißt die Widerspruchslösung, man muss es entscheiden.
1: Die deutsche Wirtschaft wächst in diesem Jahr stärker als erwartet. Die führenden Forschungsinstitute rechnen mit einem Plus von 1,3%. Anne Brauer.
3: Ja, das ist deutlich mehr als bei der Frühjahrsprognose. Da waren es noch 0,6%. Unter anderem haben die Exporte stark zugelegt. Außerdem machen sich die Weltkonjunktur und der KI-Boom bemerkbar. Die Experten treten aber auch auf die Euphoriebremse. Die Erholung bleibt demnach schwach. Der Aufschwung steht auf einem schmalen Fundament, sagte Oliver Holtemöller vom Leibniz-Institut für Wirtschaftsforschung Halle. Als Grund nennt er unter anderem die hohen Energiepreise.
1: Sachsen-Anhalt wird nicht wie geplant den Vorsitz der Ministerpräsidentenkonferenz übernehmen. Noch Ministerpräsident Schulze von der CDU hatte darauf nach dem AfD-Wahlsieg verzichtet. Der MPK-Vorsitz entscheidet maßgeblich, welche Themen in der Länderrunde gesetzt werden. Opernfans in New York sollen künftig kostenlos in die berühmte Metropolitan Opera kommen. Pro Saison verlost das Opernhaus 70.000 Karten an Menschen aus der Stadt. Bürgermeister Mamdani hat die Aktion jetzt vorgestellt. Sie richtet sich vor allem an Menschen, die sich einen Besuch sonst nicht leisten können.
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1: Im Studio Gisa Weber, schönen guten Abend. Die deutsche Fußballnationalmannschaft hat im ersten Länderspiel unter Jürgen Klopp als neuen Bundestrainer unentschieden gespielt. 1:1 trennte sich das Team in der Nations League in Amsterdam von den Niederlanden. Erstmals dabei war auch Abwehrspieler Philipp Treu. Er sagte nach der Partie bei RTL:
2: Ich muss sagen, jeder hat sich reingehauen und das muss auch jetzt die nächsten Wochen Auftrieb geben. Genauso muss man spielen. Wir müssen das dem Land einfach alles geben und mit Stolz spielen und das haben wir heute versucht.
1: In dieser Länderspielpause stehen noch zwei weitere Partien an, gegen Griechenland und gegen Serbien. Der Bundestag hat sich erneut mit der Organspende beschäftigt. Eine Gruppe von Abgeordneten mehrerer Fraktionen will die Widerspruchslösung. Damit wäre jeder Organspender, der das vor seinem Tod nicht klar verneint. Andere Abgeordnete sind dafür, dass es im Wesentlichen beim aktuellen Modell bleibt, wonach man aktiv zustimmen muss. Der CDU-Abgeordnete Michael Brandt sagte:
3: Entscheide dich, setze dich damit auseinander, schieb es nicht nach hinten und andere sollen am Ende für dich entscheiden. Aber, liebe Kolleginnen und Kollegen, Schweigen kann und darf nicht automatisch als Zustimmung betrachtet werden.
1: Die deutsche Wirtschaft wächst deutlich kräftiger als bisher erwartet. Die Forschungsinstitute haben ihre Prognose auf 1,3% angehoben. Und das trotz anhaltender Krisen wie dem Iran-Krieg. Im Frühjahr hatten die Experten noch mit einem Wachstum von 0,6% gerechnet. Rheinland-Pfalz leitet ein weiteres Jahr die Ministerpräsidentenkonferenz. Eigentlich hätte ab Oktober Sachsen-Anhalt übernommen. Nach dem AfD-Wahlsieg hatte noch Ministerpräsident Sven Schulze von der CDU aber gesagt, dass er auf den MPK-Vorsitz verzichten will. US-Reporter, unter anderem vom Sender CNN, dürfen wieder ins Weiße Haus. Ein Bundesrichter hatte das von US-Präsident Trump verhängte Hausverbot gekippt. Erst hatte sich das Weiße Haus nicht daran gehalten. Jetzt durften die Journalisten dann aber doch wieder rein.
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1: Im Studio Gisa Weber. Remis bei Jürgen Klopps Premiere als neuer Fußball-Bundestrainer. 1:1 stand es am Ende im Nations League-Spiel der deutschen Nationalmannschaft in Amsterdam gegen die Niederlande. Lange hatte Deutschland geführt. Das Ausgleichstor für die Niederländer fiel erst in der Nachspielzeit. Jürgen Klopp sagte nach dem Spiel bei RTL:
2: Wir hätten sehr, sehr gerne gewonnen hier heute, keine Frage. Wir müssen die Eindrücke, die Informationen, die wir kriegen, müssen wir nehmen. Und die Ergebnisse müssen wir auch akzeptieren. Und deshalb, wir heute 1:1, hätte super gerne gewonnen, aber kann man den Punkt auch nehmen.
1: Nächster Vorstoß in Sachen Organspende im Bundestag. Die Abgeordneten haben über einen neuen Anlauf zur Widerspruchslösung debattiert. Mehr von Tim Britztrup.
3: Nach dem fraktionsübergreifenden Antrag soll in Zukunft jeder zum Organspender werden, der nicht ausdrücklich widerspricht. Ein ähnlicher Vorstoß war vor 6 Jahren gescheitert. Die Verfasser sind aber optimistisch, dass es diesmal klappt. Aktuell muss man zu Lebzeiten aktiv zugestimmt haben, dass Organe entnommen werden dürfen. In Deutschland warten über 8000 Menschen auf ein Spenderorgan. Pro Jahr werden aber nur 1000 Menschen nach ihrem Tod zu Organspendern.
1: Die Stimmung ist schlechter als die Lage. Das sagen führende Experten mit Blick auf die Wirtschaft in Deutschland. Sie rechnen in diesem Jahr mit einem Wachstum von 1,3%. Das ist mehr als doppelt so viel wie im Frühjahr gedacht. Dafür gibt es mehrere Gründe, sagt Oliver Holtemöller vom Leibniz-Institut für Wirtschaftsforschung.
4: Zum einen entwickelt sich die Weltwirtschaft trotz der Belastungen durch den Konflikt am Persischen Golf erstaunlich robust. Davon profitiert etwa die deutsche Exportwirtschaft. Dahinter steht zum anderen aber auch der weltweite Boom bei künstlicher Intelligenz. Und nicht zuletzt haben wir noch die höheren Ausgaben für Infrastruktur und Verteidigung.
1: Sachsen-Anhalt wird nicht wie geplant den Vorsitz der Ministerpräsidentenkonferenz übernehmen. Noch Ministerpräsident Schulze von der CDU hatte darauf nach dem AfD-Wahlsieg verzichtet. Der MPK-Vorsitz entscheidet maßgeblich, welche Themen in der Länderrunde gesetzt werden. Opernfans in New York sollen künftig kostenlos in die berühmte Metropolitan Opera kommen. Pro Saison verlost das Opernhaus 70.000 Karten an Menschen aus der Stadt. Bürgermeister Mamdani hat die Aktion jetzt vorgestellt. Sie richtet sich vor allem an Menschen, die sich einen Besuch sonst nicht leisten können.
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